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0: Ich bin Moritz Einzel, guten Morgen. In Berlin könnte es eine Landesregierung aus Linken, Grünen und SPD geben. Aus der Union hagelt es deswegen seit Tagen Warnungen. Jetzt hat Unionsfraktionschef Frei nachgelegt. Dem Kölner Stadtanzeiger sagte er, die Berliner Linkspartei pflege einen verstörend engen Kontakt zu Judenhassern. Die linke Spitzenkandidatin Ehralp versprach gestern bei einem Parteitag:
1: Jüdische Menschen müssen sich in unserer Stadt sicher fühlen. Ich werde das vielfältige jüdische Leben stärken und Antisemitismus bekämpfen. Auch palästinensische und muslimische Menschen müssen sich gesehen und sicher fühlen. Auch die Teilhabe und Stärkung von muslimischem Leben und dem Kampf gegen Rassismus werde ich voranbringen.
0: Die Berliner Linke stimmte mit breiter Mehrheit für Sondierungen mit Grünen und SPD. Bundestag und Bundesrat haben gestern die Wiederkehr des Tankrabatts abgesegnet. Der CDU-Abgeordnete Korbach findet das gut.
2: Er wirkt sofort an der Zapfsäule, er kommt ohne komplizierte Anträge und Prüfverfahren aus und er entlastet vor allem diejenigen, die auf den Pkw oder Lkw angewiesen sind.
0: Grünen-Fraktionschefin Dröge kritisierte den Tankrabatt dagegen als Schwachsinnslösung. Die SPD droht offenbar der Union damit, die Pflegereform scheitern zu lassen. Das Bundeskabinett sollte die Pläne von Gesundheitsminister Linnemann eigentlich in der kommenden Woche absegnen. Nach ARD-Informationen sind die Sozialdemokraten aber unzufrieden mit den vorgesehenen Kürzungen für Pflegebedürftige und deren Angehörige. Nicht nur unsere Fußballnationalmannschaft mit Jürgen Klopp, auch Frankreich hat einen klangvollen Namen als neuen Nationaltrainer. Das Debüt von Zinedine Zidane ist siegreich gewesen. Frankreich gewann in der Nations League 1:0 in der Türkei. Einen Fehlstart legte Italien hin. Gegen Belgien gab es eine 0:2 Niederlage.
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0: Nach Auflösung einzelner Nebelfelder ist es heute im Nordwesten bewölkt, im Südosten zunächst freundlich. Im Tagesverlauf kommen auch da Wolken. Es bleibt trocken, bei Höchstwerten zwischen 20 und 25 Grad. Der morgige Sonntag wird dann verbreitet sonnig.
4: Jetzt das Aktuellste aus der Antenne NRW Verkehrszentrale. Achtung, auf der A59 Köln Richtung Bonn im Bereich der Anschlussstelle Spich, da steht ein defektes Fahrzeug. Auch auf der A40 Duisburg Richtung Essen an der Anschlussstelle Duisburg-Kaiserberg steht ein defektes Auto. Und auf der A43 Wuppertal Richtung Recklinghausen zwischen Kreuz Wuppertal Nord und Sprockhövel gibt es ebenfalls ein defektes Fahrzeug. Habt ihr mehr entdeckt, dann gebt gern Bescheid per WhatsApp an die 0160 339 7000.
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3: Nach Auflösung einzelner Nebelfelder ist es heute im Nordwesten bewölkt, im Südosten zunächst freundlich. Im Tagesverlauf kommen auch da Wolken. Es bleibt trocken, bei Höchstwerten zwischen 20 und 25 Grad. Der morgige Sonntag wird dann verbreitet sonnig.
4: Jetzt das Aktuellste aus der Antenne NRW Verkehrszentrale. Achtung, auf der A59 Köln Richtung Bonn im Bereich der Anschlussstelle Spich, da steht ein defektes Fahrzeug. Auch auf der A40 Duisburg Richtung Essen an der Anschlussstelle Duisburg-Kaiserberg steht ein defektes Auto. Und auf der A43 Wuppertal Richtung Recklinghausen zwischen Kreuz Wuppertal Nord und Sprockhövel gibt es ebenfalls ein defektes Fahrzeug. Habt ihr mehr entdeckt, dann gebt gern Bescheid per WhatsApp an die 0160 339 7000.
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1: Ich bin Helen Martin. Guten Morgen. Die SPD droht wohl damit, die geplante Pflegereform im Bundeskabinett zu blockieren. Eigentlich sollten die Pläne von Gesundheitsminister Linnemann in der kommenden Woche abgesegnet werden. Moritz Einzel berichtet.
2: Bei der Pflege passiere gerade richtig viel, sagt SPD-Generalsekretär Klüssendorf in einem Instagram-Video.
3: Dabei drohen vor allen Dingen für Pflegende, für Pflegebedürftige, aber auch für ihre Angehörigen massive Kürzungen. Doch das lassen wir nicht zu.
2: Nach ARD-Infos behalten sich die Sozialdemokraten vor, die Reform vorerst scheitern zu lassen. Die SPD fordert unter anderem einen Pflegedeckel.

0: mit dem die Eigenanteile begrenzt werden.
1: Es gibt ein Schraubenproblem bei Volkswagen. Eine Schraube in der Lenkung diverser Autos von VW, Audi und Seat könnte korrodieren und die Lenkung beeinträchtigen. Deswegen gibt es jetzt eine große Rückrufaktion. In Deutschland müssen fast 1 Million Autos in die Werkstatt. Nach dem Wahlsieg der Linken in Berlin will die Partei Sondierungsgespräche mit Grünen und SPD. Das haben die Delegierten bei einem Parteitag mit breiter Mehrheit beschlossen. Knackpunkt der Gespräche dürfte sein, ob Wohnungsgesellschaften verstaatlicht werden sollen. Die Linke will das unbedingt. Heute entscheidet sich, wer deutscher Olympiabewerber wird. Die Abstimmung erfolgt auf einer außerordentlichen Mitgliederversammlung des Deutschen Olympischen Sportbundes. Bundespräsident Steinmeier wird am frühen Nachmittag in Baden-Baden verkünden, ob München oder die Region Köln-Rhein-Ruhr ausgewählt wird. Der erfolgreiche Kandidat soll sich dann um die Sommerspiele 2036, 40 oder 44 bewerben. Berlin hatte seine Kandidatur kurzfristig zurückgezogen.
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1: Wenn der Nebel erstmal weg ist, schaut's im Südosten erstmal gut aus. Im Nordwesten sind ein paar Wolken unterwegs. Insgesamt ziehen aber im Laufe des Tages dann mehr Wolken auf. Aber es bleibt trocken. Das Ganze bei 20 bis 25 Grad. Morgen scheint dann wieder mehr die Sonne.
3: Jetzt das Aktuellste aus der Antenne NRW Verkehrszentrale. Vorsicht auf der A30 Osnabrück Richtung Rheine zwischen Haßbergen-Gaste und dem Kreuz Lotte-Osnabrück. Da liegt ein totes Wildschwein auf der Fahrbahn, ihr kommt nur langsam vorbei. In Köln auf der B55 Kalker Hauptstraße am Deutzer Ring zwischen Kapellenstraße und der Anschlussstelle Severinsbrücke braucht ihr mindestens 8 Minuten länger. Ebenfalls in Köln auf der B9 am Habsburger Ring rund um den Barbarossaplatz zwischen Hohenzollernring und Hohenstaufenring sind es mindestens 7 Minuten mehr. In Mülheim an der Ruhr auf der B223 Oberhausener Straße zwischen Moritzstraße und der Anschlussstelle Mülheim-Stürum gibt es stockenden Verkehr. Habt ihr mehr entdeckt, dann gebt gern Bescheid per WhatsApp an die 0160 339 7000.
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1: Wenn der Nebel erstmal weg ist, schaut es im Südosten erstmal gut aus. Im Nordwesten sind ein paar Wolken unterwegs. Insgesamt ziehen aber im Laufe des Tages dann mehr Wolken auf. Aber es bleibt trocken. Das Ganze bei 20 bis 25 Grad. Morgen scheint dann wieder mehr die Sonne.
2: Jetzt das Aktuellste aus der Antenne NRW Verkehrszentrale. Vorsicht auf der A30 Osnabrück Richtung Rheine zwischen Haßbergen-Gaste und dem Kreuz Lotte-Osnabrück. Da liegt ein totes Wildschwein auf der Fahrbahn, ihr kommt nur langsam vorbei. In Köln auf der B55 Kalker Hauptstraße am Deutzer Ring zwischen Kapellenstraße und der Anschlussstelle Severinsbrücke braucht ihr mindestens 8 Minuten länger. Ebenfalls in Köln auf der B9 am Habsburger Ring rund um den Barbarossaplatz zwischen Hohenzollernring und Hohenstaufenring sind es mindestens 7 Minuten mehr. In Mülheim an der Ruhr auf der B223 Oberhausener Straße zwischen Moritzstraße und der Anschlussstelle Mülheim-Stürum gibt es stockenden Verkehr. Habt ihr mehr entdeckt, dann gebt gern Bescheid per WhatsApp an die 0160 339 7000.
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1: Waage. Wenn nicht jetzt, wann dann? Erledigen Sie endlich, was Sie schon viel zu lange aufschieben.
2: Skorpion.
1: Sie haben genug für andere getan. Es ist jetzt an der Zeit, sich um Ihre eigene Gesundheit und um Ihr Wohlbefinden zu kümmern.
2: Schütze.
1: Wenn Sie eine enge Freundschaft haben, können Sie heute einander helfen, schwierige Herausforderungen zu meistern.
2: Steinbock.
1: Legen Sie alte Gewohnheiten ab und probieren Sie Neues aus. Zeit für Veränderung ist gekommen.
2: Wassermann.
1: Arbeiten Sie heute noch einmal hart. Jeder Schritt, den Sie heute unternehmen, bringt Sie näher ans Ziel.
2: Fische.
1: Eine wichtige Lektion über Geduld und Ausdauer werden Sie heute lernen. Sie müssen nicht mit dem Kopf durch die Wand. Schalten Sie einen Gang zurück.
2: Widder.
1: Sportlichen Erfolg erzielen Sie mit Ihrer Entschlossenheit. Setzen Sie sich ehrgeizige Ziele.
2: Stier.
1: Heute sollten Sie flexibel auf Veränderungen reagieren und neue Möglichkeiten nutzen, anstatt sich aufzuregen, auch wenn es schwerfällt.
2: Zwillinge.
1: Kreativität und Inspiration werden heute Ihre Arbeit bereichern und zu neuen Ideen führen. Lassen Sie Ihrer Fantasie freien Lauf.
2: Krebs.
1: Seien Sie auch mal dankbar für die kleinen Dinge im Leben. Schätzen Sie, was und wen Sie haben.
2: Löwe.
1: Kultivieren Sie Toleranz und Offenheit. Befreien Sie sich von Vorurteilen und lernen Sie, Menschen in ihrer Einzigartigkeit zu akzeptieren.
2: Jungfrau.
1: Nutzen Sie den heutigen Tag, um sich für eine Sache einzusetzen, die Ihnen wichtig ist. Wer sonst soll's tun, wenn nicht Sie?
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1: Ich bin Helen Martin. Guten Morgen. Die Berliner Linke will mit Grünen und SPD Sondierungsgespräche zur Regierungsbildung in der Hauptstadt führen. Das haben die Delegierten auf einem Parteitag mit breiter Mehrheit beschlossen. Mehr dazu von Ronny Thorau.
2: SPD und Grüne hier in Berlin haben schon klargemacht, dass sie zu Sondierungen bereit wären. Allerdings betont die SPD, es gebe keinen Automatismus für eine Koalition. Und die Grünen wollen nach der Sondierung erstmal ihre Mitglieder befragen. Das können auch Verhandlungstaktiken sein. Hier in Berlin kommt aber hinzu, dass gerade bundesweit über den Umgang der Linken mit Antisemitismus und Kontakte ins Clanmilieu diskutiert wird.
1: Weil tanken so teuer geworden ist, bevorzugen immer mehr Menschen E-Autos, wenn es darum geht, einen Gebrauchtwagen zu kaufen. Laut dem Marktbeobachter DAT steht ein E-Auto im Schnitt 74 Tage beim Händler, ein Diesel dagegen 92. Die hohe Nachfrage sorgt auch dafür, dass gebrauchte Elektroautos deutlich teurer geworden sind. Gebrauchte Benziner oder Diesel sind wiederum günstiger. Hart verdient, deine Arbeit, deine Gesundheit, deine Rente. Unter diesem Motto gibt es heute einen bundesweiten Aktionstag für den Sozialstaat. Dazu aufgerufen hat der Deutsche Gewerkschaftsbund. Der DGB will ein deutliches Zeichen unter anderem für sichere Arbeitsplätze, gute Arbeitsbedingungen und den Schutz von Arbeitnehmerrechten setzen. In 15 Großstädten sind Demonstrationen geplant. Der Eismond Enceladus ist einer der wenigen Orte in unserem Sonnensystem, die Bedingungen für Leben zulassen. Und das könnte sogar noch leichter sein als bisher gedacht, wie Forschende aus Berlin, München und Regensburg herausgefunden haben. Die haben im Labor die Bedingungen im Ozean unter der Eiskruste auf dem Mond nachgebaut und ausgerechnet Mikroben, die eigentlich als besonders empfindlich galten, sind darin gewachsen.
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1: Wenn der Nebel erstmal weg ist, schaut's im Südosten.

0: erstmal gut aus. Im Nordwesten sind ein paar Wolken unterwegs. Insgesamt ziehen aber im Laufe des Tages dann mehr Wolken auf. Aber es bleibt trocken. Das Ganze bei 20 bis 25 Grad. Morgen scheint dann wieder mehr die Sonne.
1: Jetzt das Aktuellste aus der Antenne NRW Verkehrszentrale. Vorsicht auf der A43 Recklinghausen Richtung Wuppertal zwischen Wittenherbede und Sprockhövel. Da gibt es ein defektes Fahrzeug. Auf der B7 in Wuppertal auf der Höhne, Berliner Straße zwischen Fischertal und Rauenthaler Bergstraße habt ihr stockenden Verkehr. Habt ihr mehr entdeckt, dann gebt gern Bescheid per WhatsApp an die 0160 339 7000.
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3: Guten Morgen, schönen Samstag euch. Vielleicht gerade im Auto unterwegs, auf dem Weg zum Bäcker. Dann rast mir nicht zu sehr. Wir schauen gleich in der Show mal auf die Autofahrer und Fahrerinnen, die meisten Punkte in Flensburg sammeln. Was glaubt ihr? Was für eine Automarke fahren die? Die Autofahrer und Fahrerinnen, die meisten Punkte in Flensburg sammeln. Ja, ihr könnt gerne schon mal euren Tipp abgeben. WhatsApp 0160 339 7000. Die Lösung dann in circa 10 Minuten hier bei mir. Freut euch schon mal drauf.
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Kamrad, Feel Alive bei Antenne NRW. Die besten Hits aller Zeiten für euch. Schönen Samstagmorgen. So, jetzt bin ich sehr gespannt auf eure Einschätzung. Was glaubt ihr denn, wenn es um die meisten Punkte in Flensburg geht und die Automarke? Welche Autofahrer und Fahrerinnen sammeln wohl die meisten Punkte? Ha, ich gebe euch kurz Bedenkzeit. Es gibt dazu eine aktuelle Verivox-Analyse und dabei kam raus, die Porsche-Fahrer sind es. Ja, Porsche-Fahrer haben von allen Automarken am häufigsten Punkte in Flensburg. Gefolgt übrigens von Range Rover auf Platz 2, Tesla auf 3, Platz 4 für BMW und Platz 5 für Audi. Also, die Porsche-Fahrer sind's. Die sind ordentlich am Punkte sammeln in Flensburg. Aber ja, gut, vielleicht glauben sie ja auch, die Lösung für die hohen Spritpreise so gefunden zu haben. Einfach so schnell fahren, dass man möglichst schnell wieder zu Hause ist. Also, ja, schön wär's, ne? Antenne NRW ist hier mit den besten Hits aller Zeiten. Kommt gut rein in diesen Samstag.

0: Guten Morgen mit Nico Santos und Topic. Antenne NRW hier mit den besten Hits aller Zeiten. Wollen wir uns mal nicht beschweren über das Wetter an diesem Wochenende in NRW. Also ganz wolkenlos wird es heute wohl nicht, aber schon auch gut Sonne dabei. Bis 25 Grad, morgen sogar bis 26 Grad. Das nehmen wir alles noch mit, denn in dieser Woche war ja kalendarischer Herbstanfang. Wir schauen aber nach vorne, auch wenn ich vom Herbst eigentlich gar nichts wissen will. Denn es gibt wohl einige Dinge, habt ihr gesagt, auf die man sich auch freuen kann.
1: Ja, eine neue Jahreszeit ist ja immer schön, zu sehen, wie die Blätter sich langsam färben.
2: Ja, so auch die Zeit daheim, diese Gemütlichkeit dann, Gesellschaftsspiele mit den Kindern, Kastanien sammeln.
3: Auf die neuen Sachen, die ich gekauft habe, auf den Pulli und die Stiefel.
4: Ich freue mich einfach auf den Herbst,
5: auf die Wärmflasche.
6: Wir werden öfter Bergwandern gehen,
7: kühlere Nächte mit besserem Schlaf
8: und so diese die ganze Halloween-Season geht ja auch los und dann die Dekoration dazu, das gefällt mir immer ganz gut im Herbst.
9: Man kann aus jeder Jahreszeit was machen.
0: Ja, also euch ist einiges eingefallen. Man muss es sich ja nur schönreden. Oder anders zumindest, ich muss es mir schönreden. Wie sieht's bei euch aus? Freut ihr euch auf den Herbst? Wenn ja, auf was denn? WhatsApp gerne zu mir 0160 339 7000. Habt ein schönes Wochenende.
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1: Wenn der Nebel erstmal weg ist, schaut es im Südosten erstmal gut aus. Im Nordwesten sind ein paar Wolken unterwegs. Insgesamt ziehen aber im Laufe des Tages dann mehr Wolken auf. Aber es bleibt trocken. Das Ganze bei 20 bis 25 Grad. Morgen scheint dann wieder mehr die Sonne.
2: Jetzt das Aktuellste aus der Antenne NRW Verkehrszentrale. Vorsicht auf der A43 Recklinghausen Richtung Wuppertal zwischen Wittenherbede und Sprockhövel. Da gibt es ein defektes Fahrzeug. Auf der B7 in Wuppertal auf der Höhne Berliner Straße zwischen Fischertal und Rauntaler Bergstraße habt ihr stockenden Verkehr. Habt ihr mehr entdeckt, dann gebt gern Bescheid per WhatsApp an die 0160 339 7000.

0: So klingen sie, die besten Hits aller Zeiten. Ihr hört Antenne NRW. Schönes Wochenende euch allen. Gleich noch mehr Hits, unter anderem von Eagle Eye Cherry und davor noch Gracie Abrams für euch.
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0: Der soll euch euer Leben einfacher machen und lasst uns heute Morgen doch mal schauen, was bei euch alles so unter dem Sofa rumliegt und wie wir das vorholen. Bestimmt eine spannende Geschichte. Das Ding ist, manchmal weiß man ja gar nicht, ob da vielleicht noch was Wertvolles liegt. Klar, die alten, harten Gummibärchen, die irgendwann mal runtergeflogen sind, die können gerne weg, aber was, wenn da zum Beispiel noch ein Ohrring oder irgendwas anderes Tolles liegt? Folgender Lifehack: Holt euch euren Staubsauger und stülpt über das Staubsaugerrohr eine Strumpfhose. Befestigt die dann zum Beispiel mit einem Haargummi. Und wenn ihr dann mit diesem Rohr saugt, wird es eben nicht ein-, sondern angesaugt. Und es landet nicht im Staubsauger, sondern in der Strumpfhose. Übrigens nicht nur für das Chaos unter dem Sofa geeignet, sondern auch für viele andere Ecken. Gebt gerne mal Bescheid, was bei euch alles unterm Sofa vorgekommen ist. Und wenn ihr noch irgendwie einen großartigen Lifehack habt, wo ihr sagt, boah, den sollten alle anderen auch kennen. Schickt mir gerne eine WhatsApp ins Studio. Bin ich euch sehr dankbar für.
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0: Eagle Eye Sherry, Safe Tonight bei Antenne NRW. Das sind die besten Hits aller Zeiten für euch. Guten Morgen. Hier ein kleines Kirmes-Update für euer Wochenende in NRW. Seit gestern läuft in Brilon die Michaelis-Kirmes. Die geht jetzt bis Montag. Außerdem läuft die Spätkirmes in Mönchengladbach-Hehn, die Hana-Kirmes und auch die Michaelis-Kirmes in Gütersloh. Ganz egal, wo ihr vorbeischaut. Prost! Lasst es euch gut gehen und habt ein großartiges Wochenende.
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1: Ich bin Helen Martin. Guten Morgen. Schickt Deutschland München oder Köln-Rhein-Ruhr ins Rennen um die Olympischen Spiele 2036, 40 oder 44? Heute kommt der Deutsche Olympische Sportbund in Baden-Baden zusammen und entscheidet, mit welchem Standort sich Deutschland bewerben wird. Finn Wiens mit den Details.
2: München hat die Nase leicht vorn. Es konnte den Deutschen Olympischen Sportbund vor allem durch kurze Fahrzeiten im geplanten Konzept überzeugen. Für Köln-Rhein-Ruhr spricht das Ticketpotenzial und die Anzahl der möglichen Tageszuschauer durch den Ballungsraum in Nordrhein-Westfalen. Am frühen Nachmittag wird Bundespräsident Steinmeier in Baden-Baden verkünden, mit wem der DOSB in die internationale Bewerbungsphase geht.
1: Die SPD will bei Reformen der Pflegeversicherung keine Leistungskürzungen akzeptieren. Generalsekretär Klüssendorf hat gesagt, für Pflegebedürftige, Pflegende und Angehörige würden massive Kürzungen drohen. Was das für den geplanten Kabinettsbeschluss zur finanziellen Stabilisierung der Pflegeversicherung bedeutet, hat Klüssendorf offen gelassen. Wie die ARD berichtet, behält sich die SPD aber vor, die Reform zu blockieren. Aktuell stehen 488 Menschen aus Afghanistan auf der Abschiebeliste der Behörden und mehr als die Hälfte von ihnen hat keine Straftat begangen. Das zeigen Angaben der Bundesregierung. Nachgefragt hatte die linken Abgeordnete Bünger. Seit die Regierung von Kanzler Merz im Amt ist, wurden 250 Afghanen abgeschoben. Bünger wirft der Bundesregierung vor, Menschenrechte zu missachten. Deutschland schiebe auch Unbescholtene in ein Land mit Taliban-Herrschaft ab, so ihre Worte. Milch, Joghurt und Quark könnten bald teurer werden. Der zuständige Branchenverband sagt, dass erhebliche Preissteigerungen dringend notwendig seien. Hintergrund ist einmal die Dürre in Europa. Dadurch gab es Futterknappheit und die Kühe haben weniger Milch gegeben. Außerdem sind Lebensmittel mit viel Proteingehalt gehypt und deshalb ist die Nachfrage nach Milch, Joghurt und Co. gestiegen.
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1: Wenn der Nebel erstmal weg ist, schaut es im Südosten erstmal gut aus. Im Nordwesten sind ein paar Wolken unterwegs. Insgesamt ziehen aber im Laufe des Tages dann mehr Wolken auf. Aber es bleibt trocken. Das Ganze bei 20 bis 25 Grad. Morgen scheint dann wieder mehr die Sonne.
3: Jetzt das Aktuellste aus der Antenne NRW Verkehrszentrale. Vorsicht auf der A2 Dortmund Richtung Hannover zwischen Hamm und Hamm-Üntrop. Da steht ein defektes Fahrzeug. Auch auf der A1 Köln Richtung Dortmund im Bereich Hagen West steht ein defektes Fahrzeug. Auf der A1 Dortmund Richtung Köln zwischen Gevelsberg und dem Kreuz Wuppertal Nord geht gerade wenig. Ihr braucht mindestens 18 Minuten länger. Auf der A59 Bonn Richtung Köln zwischen Troisdorf und Spich stockt es. Habt ihr mehr entdeckt? Dann gebt gern Bescheid per WhatsApp an die 0160 339 7000.
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4: Einen wunderschönsten guten Morgen und ein schönes Wochenende euch allen. Und das Wochenende sieht ja wirklich schön aus. Also wettertechnisch, wir wollen uns nicht beklagen. Und trotzdem müssen wir heute Morgen mal über den Herbst sprechen, denn diese Woche war kalendarischer Herbstanfang. Und ich weiß nicht, ob ihr unter der Woche mal reingehört habt bei mir in die Sendung in Guten Morgen NRW. Ich habe gesagt, ich kann euch anhand eures Sternzeichens sagen, was für ein Herbst.

0: Typ ihr seid. So, wie ihr habt das verpasst. Das macht mich jetzt erstmal ein bisschen traurig, aber
1: kein Problem.
0: In circa 10 Minuten nochmal für euch hier bei mir in der Show. Was sagt mir euer Sternzeichen darüber, was für ein Herbsttyp ihr seid? Bleibt mal dabei, ich bin gespannt, ob ich richtig lieg.
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Guten Morgen mit Sixpence on the Richer. There she goes. Antenne NRW mit den besten Hits aller Zeiten. Lasst uns dieses Wochenende genießen. Ist ja schon fast sommerlich. Anfang nächster Woche könnten wir tatsächlich nochmal die 30 Grad in NRW knacken. Schauen wir mal, was da kommt. Diese Woche war aber kalendarischer Herbstanfang. Also der Herbst rückt näher. Und in dieser Woche habe ich euch bei Guten Morgen NRW anhand eures Sternzeichens verraten, was für ein Herbsttyp ihr seid. Falls ihr es verpasst habt, hier nochmal für euch. Wir starten mit Widder. Ja, Widder springen kopfüber in Laubhaufen und bestellen den Pumpkin Spice Latte extra scharf. Hauptsache es knallt. Stiere haben mehr Duftkerzen als Freunde und schnuppern sich durchs Wohnzimmer, als wären sie professionelle Sommeliers. Zwillinge wechseln jede Woche den Lieblingsherbstmarkt und ja, die Begleitung auch oft gleich mit. Krebse basteln sich aus 5 Wolldecken ein Nest und verlassen es auch wirklich nur, wenn der Zimtsterne-Vorrat zu Ende geht. Ja, Zimtsterne sind aber auch geil. Löwen betreten den Park zum Herbstspaziergang wie eine Bühne, werfen Blätter in Zeitlupe in die Luft und ja, am liebsten hätten sie noch Applaus von zufälligen Passanten, die gerade auch vorbeilaufen. Jungfrauen sammeln zwischen all den Kindern fleißig Kastanien, um kleine Kunstwerke zu basteln. Überraschung, die Kastanien stehen bis Weihnachten immer noch auf dem Balkon und werden nie genutzt. Waage stellen 3 verschiedene Herbstoutfits zusammen, können sich nicht entscheiden und gehen am Ende doch im Lieblingspulli von gestern raus. Skorpione, da gehöre ich übrigens dazu, trinken Kaffee über Kaffee, schauen düstere Serien und warten darauf, dass jemand fragt, warum sie so geheimnisvoll wirken. Schützen wandern durch die Wälder, entdecken jeden versteckten Pfad und vergessen aber völlig, dass der Thermobecher mit Kakao noch auf dem Küchentisch steht. Das ist tragisch, ja. Steinböcke haben ihren Wintervorrat an Kürbissuppe jetzt schon durchkalkuliert, vorgekocht und natürlich eingefroren. Wassermänner springen durch jede Pfütze und wundern sich danach, dass die Socken nass sind. Und Fische schreiben Gedichte über fallende Blätter, während der Tee kalt wird, finden das aber unglaublich romantisch. So, und jetzt sagt mal Bescheid. Lag ich bei euch richtig? WhatsApp gerne zu mir in die Show. 0160 339 7000. Ich bin gespannt. Antenne NRW ist hier mit den besten Hits aller Zeiten. Guten Morgen.

0: Danke euch fürs Einschalten. Nena, irgendwie, irgendwo, irgendwann bei Antenne NRW. Das sind die besten Hits aller Zeiten für euch. Schön, dass ihr mit dabei seid. Und gleich noch mehr Hits, unter anderem von OneRepublic. Wisst ihr, was mich richtig freuen würde? Wenn ich euch alle auch ein bisschen besser kennenlernen würde. Weil schaut, ihr hört mich gefühlt jeden Morgen. Ihr könnt mich auch sehen auf antenne.nrw oder bei Instagram, Marc am Morgen. Aber ich würde auch gern mehr von euch erfahren. So, wer seid ihr? Woher hört ihr zu? Und in welchen Situationen hört ihr Antenne NRW? Schaut mal die Miri aus Düsseldorf, die hat sich auch schon reingemeldet.
1: Ich höre immer gerne zu, wenn ich hier ab 7 Uhr in meinem Hundesalon die Hunde frisiere. Ich wünsche ein wunderschönes Wochenende und heute natürlich einen schönen Tag.
0: Miri, das wünsche ich dir auch. Viel Spaß beim Hundefrisieren. So, und jetzt ist der Rest von euch auch gefragt. Wer seid ihr? Woher hört ihr zu? Und was tut ihr, wenn ihr Antenne NRW hört? WhatsApp gerne in die Show 0160 339 7000.
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1: Wenn der Nebel erstmal weg ist, schaut es im Südosten erstmal gut aus. Im Nordwesten sind ein paar Wolken unterwegs. Insgesamt ziehen aber im Laufe des Tages dann mehr Wolken auf. Aber es bleibt trocken. Das Ganze bei 20 bis 25 Grad. Morgen scheint dann wieder mehr die Sonne.
2: Jetzt das Aktuellste aus der Antenne NRW Verkehrszentrale. Vorsicht auf der A2 Dortmund Richtung Hannover zwischen Hamm und Hamm-Üntrop. Da steht ein defektes Fahrzeug. Auch auf der A1 Köln Richtung Dortmund im Bereich Hagen-West steht ein defektes Fahrzeug. Auf der A1 Dortmund Richtung Köln zwischen Gevelsberg und dem Kreuz Wuppertal-Nord geht gerade wenig. Ihr braucht mindestens 18 Minuten länger. Auf der A59 Bonn Richtung Köln zwischen Troisdorf und Spich stockt es. Habt ihr mehr entdeckt? Dann gebt gern Bescheid per WhatsApp an die 0160 339 7000.
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0: großartiger Hit von Natalie Imbruglia, Torn bei Antenne NRW. Die besten Hits aller Zeiten für euch. Schönes Wochenende.
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0: Hier gibt's nur gute, nur schöne Nachrichten und heute Morgen das glücklichste Reiseziel der Welt. Vielleicht hilft euch das ja bei der nächsten Urlaubsplanung. Der Holiday Happiness Index der Plattform Book Retreats wurde veröffentlicht. Eine Studie, bei der 47 Reiseziele weltweit unter die Lupe genommen wurden. Verschiedene Dinge wurden da dann bewertet, unter anderem die Sonneneinstrahlung, die Möglichkeiten zu Fuß unterwegs zu sein, der Anteil an Grünflächen, das Angebot an gesunder Ernährung und auch die Schlafqualität. Also Faktoren, die auf natürliche Weise die Produktion der Glückshormone im Körper ankurbeln. Und der Sieger dieser Studie ist Lissabon. Ja, Lissabon ist das glücklichste Reiseziel der Welt. Auf Platz 2 übrigens Helsinki und auf Platz 3 Orlando in den USA. Und wenn ihr für eure Urlaubsplanung gerne die kompletten Top 10 hättet, kein Problem, ich bin euer Mann. Schickt mir einfach eine WhatsApp, schicke ich euch zu.
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0: besten Hits aller Zeiten. Ihr hört Antenne NRW. Wunderschönen guten Morgen euch. Gleich haben wir noch mehr Hits für euch, unter anderem von Michael Patrick Kelly mit Ray Garvey.
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0: So, dann schauen wir mal, was noch so los ist an diesem Wochenende in NRW. Seit gestern läuft ja der Emstettener September. Schön Stadtfest das ganze Wochenende in der Innenstadt. Übrigens nicht das einzige Stadtfest, auch in Bahntrupp ist Stadtfest angesagt. Da werden 650 Jahre gefeiert. In Gelsenkirchen findet noch die Szeniale statt. Das Festival der freien Künste heißt auch heute noch bei freiem Eintritt Theater, Musik, Tanz, Performances im Kreativquartier Ückendorf. Und dann schauen wir doch noch nach Köln. Zum einen läuft da heute und morgen noch das Porzer Weinfest an der Rheinpromenade. Außerdem heute und morgen großes Stadtfest in Delbrück, die Delbrücker Festmeile. Ganz egal, was ihr macht, habt ein tolles Wochenende, lasst es euch gut gehen, Wetter passt ja.
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1: Ich bin Helen Martin. Guten Morgen. Erneut hat es einen Vorfall mit künstlicher Intelligenz gegeben. Zum ersten Mal sind dabei auch Daten von Nutzern betroffen. Die KI des ChatGPT-Entwicklers OpenAI hat von Nutzern hochgeladene Bilder auf Online-Plattformen platziert. Ein Großteil sei bereits wieder entfernt worden, versichert OpenAI. Tina Eck berichtet.
2: Die in Umlauf gebrachten Bilder kamen von ChatGPT-Nutzern, die die Verwendung ihrer Daten zur Verbesserung der KI-Modelle erlaubt hatten. Informationen oder Links zu konkreten Accounts sind nicht dabei, aber 53 Mal hatte ChatGPT Bilder auf externen Plattformen platziert. Weitere Enthüllungen über Hacker-Aktivitäten der KI könnten folgen.
1: In mehreren deutschen Städten gibt es heute Demonstrationen gegen Sozialkürzungen. Dazu aufgerufen hat der Deutsche Gewerkschaftsbund. Der will ein deutliches Zeichen für unter anderem einen starken Sozialstaat, sichere Arbeitsplätze und gute Arbeitsbedingungen setzen. In 15 Großstädten sind Veranstaltungen geplant, zum Beispiel in Nürnberg, Leipzig und Bremen. Heute Mittag verkündet Bundespräsident Steinmeier, welche deutsche Stadt bzw. Region sich um Olympia bewerben darf. München oder Köln-Rhein-Ruhr? Der Deutsche Olympische Sportbund entscheidet das auf einer Sondersitzung in Baden-Baden. Dabei geht es um die Olympischen Spiele 2036, 40 oder 44. Man hat was bestellt, man ist nicht daheim, wenn das Paket ankommt, also sagt man, bitte Paket vor der Tür ablegen. So machen es immer mehr Menschen in Deutschland. Laut DHL gibt es über 10 Millionen dauerhafte Ablagevereinbarungen, ein Plus von 10%. Bei Hermes sind es sogar 30% mehr. Allerdings gibt es bei der Paketablage ein Risiko, die Sendung ist dann nicht mehr versichert. Wenn das Paket geklaut wird, haftet der Empfänger.
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1: Im Nordwesten ist es ziemlich grau, im Südosten schaut es besser aus, noch. Auch da ziehen im Laufe des Tages Wolken auf, aber es bleibt trocken. Dazu bekommen wir angenehme 20 bis 25 Grad. Morgen schaut es da noch besser aus, viel Sonnenschein und spätsommerliche Temperaturen zwischen 24 und 28 Grad.
3: Jetzt das Aktuellste aus der Antenne NRW Verkehrszentrale. Vorsicht auf der A46 Wuppertal Richtung Düsseldorf zwischen Erkrath und dem Dreieck Düsseldorf Süd, da ist nach einem Unfall noch nichts gesichert. Auf der A43 Münster Richtung Recklinghausen zwischen Senden und Nottuln steht ein defektes Fahrzeug. Auf der A1 Dortmund Richtung Köln zwischen der Anschlussstelle Gevelsberg und dem Kreuz Wuppertal Nord braucht ihr mindestens 23 Minuten länger. Auf der A52 Mönchengladbach Richtung Düsseldorf zwischen dem Kreuz Nersen und der Anschlussstelle Karst Nord plant etwa 12 Minuten mehr ein. Habt ihr mehr entdeckt, dann gebt gern Bescheid per WhatsApp an die 01603397000.
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4: Kurz nach neun, guten Morgen. Samstag ist es, Wochenende ist es. Schön, dass ihr mit dabei seid. Wir schauen gleich zusammen ins Kino. Seit dieser Woche läuft ein neuer Film mit Brad Pitt. Das ist die eine Hauptrolle. In der anderen Hauptrolle ein Hund. Was das für ein Film ist, um was es da geht, quatschen wir in circa 10 Minuten drüber. Davor, wie gewohnt, die besten Hits aller Zeiten für euch. Kamrat habe ich mit dabei. Davor, Journey. Und jetzt die Backstreet Boys. As long as you love me.
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0: Kamrad ist das. So good bei Antenne NRW. Die besten Hits aller Zeiten für euch. Schönen Samstagmorgen. Für eure Wochenendplanung schauen wir jetzt mal kurz zusammen ins Kino, denn seit dieser Woche läuft ein neuer Abenteuer-Thriller mit Brad Pitt. Eiserne Wildnis. Die zweite Hauptrolle gehört keinem Menschen, sondern einem Hund. So, wieso genau und was es in diesem Film geht, das verrät euch Sebastian Will aus unserer Antenne NRW Kinoredaktion.
1: In Eiserne Wildnis spielt Brad Pitt den Ex-Elite-Soldaten James Belmont. In seinen Einsätzen hat James viele schreckliche Dinge erlebt. Und dabei immer an seiner Seite
2: gib Pfote, Kumpel.
1: Sein treuer Einsatzhund Odin.
2: Bist ein Guter.
1: Der Krieg hat bei beiden seine Spuren hinterlassen. Dem Hund fehlen ein Bein und ein paar Zähne und Ex-Soldat James hat mit psychischen Problemen zu kämpfen.
2: Ist okay. Komm, Kumpel. Es war nur ein Albtraum. Wir sind nicht mehr dort.
1: Also sucht James die ultimative Ruhe, ganz weit weg von den Menschen. Er fliegt mit seinem Propellerflugzeug tief in die Wildnis Alaskas. Und dann, ganz plötzlich, stürzt er mit seinem Flieger ab. James überlebt, aber schwer angeschlagen. Und wieder bleibt ihm nur sein treuer Freund und Gefährte Odin. Kein Empfang. Keine Hilfe, keine Straße, nur Kälte, Hunger und eine Landschaft, die wunderschön aussieht, aber jederzeit tödlich werden kann.
2: Ich bring dich nach Hause. Wir müssen es wohl auf die harte Tour machen.
1: Es ist eine Geschichte von zwei Überlebenden, die sich blind vertrauen müssen. Also großes Survival-Kino mit ganz viel Herz.
0: Dankeschön, Sebastian, und euch allen viel Spaß im Kino.
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0: Schön, dass ihr dabei seid. Nico Santos bei Antenne NRW. Die besten Hits aller Zeiten für euch. Guten Morgen. Seit gestern ist es fix. Der Tankrabatt kommt ab dem 1. Oktober. Bundestag und Bundesrat haben das dann gestern fix gemacht. Heißt, ab dem 1. Oktober wird der Liter Benzin und Diesel um 17 Cent günstiger durch Senkung der Steuern. So, das ist die eine Sache. Die andere Sache ist, wir versuchen auch zu helfen, zumindest wo wir können. 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
1: Im Nordwesten ist es ziemlich grau, im Südosten schaut es besser aus, noch. Auch da ziehen im Laufe des Tages Wolken auf, aber es bleibt trocken. Dazu bekommen wir angenehme 20 bis 25 Grad. Morgen schaut es da noch besser aus, viel Sonnenschein und spätsommerliche Temperaturen zwischen 24 und 28 Grad.
2: Jetzt das Aktuellste aus der Antenne NRW Verkehrszentrale. Vorsicht auf der A46 Wuppertal Richtung Düsseldorf zwischen Erkrath und dem Dreieck Düsseldorf Süd, da ist nach einem Unfall noch nichts gesichert. Auf der A43 Münster Richtung Recklinghausen zwischen Senden und Nottuln steht ein defektes Fahrzeug. Auf der A1 Dortmund Richtung Köln zwischen der Anschlussstelle Gevelsberg und dem Kreuz Wuppertal Nord braucht ihr mindestens 23 Minuten länger. Auf der A52 Mönchengladbach Richtung Düsseldorf zwischen dem Kreuz Nersen und der Anschlussstelle Karst Nord plant etwa 12 Minuten mehr ein. Habt ihr mehr entdeckt, dann gebt gern Bescheid per WhatsApp an die 0160 339 7000.
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0: Wenn ihr Queen hört, dann hört ihr Antenne NRW. Das sind die besten Hits aller Zeiten für euch. Ich bin Marc Neugebauer. Wunderschönen guten Morgen. Ja, ich weiß, es ist Samstag. Da will man vom Lernen und von der Schule nichts wissen. Aber jetzt wird gebüffelt, Freunde. Musikgeschichte ist angesagt.
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2: 26. September 1988. Phil Collins steigt mit A Groovy Kind of Love in die Charts ein. YOLO Swag Digger, das Jugendwort des Jahres, ist in Deutschland spätestens seit Susanne Daubner jedem ein Begriff. Sprache entwickelt sich, neue Wörter werden erschaffen, vor allem die Jugendkultur möchte sich von den Alten durch ihre Sprache abgrenzen. Und auch wenn es in Amerika keinen Duden und keinen Langenscheid Verlag gibt, der das Jugendwort ermittelt, gibt es dort natürlich auch Jugendsprache. Mitte der 60er gibt es einen Begriff, der ganz neu ist. Die Alten runzeln die Stirn und können damit nichts anfangen, aber auf der Straße sagt jeder jetzt einfach überall groovy, zumindest die Jüngeren. Die Studentin Carol schreibt Songs und schreibt aus einer Laune heraus einen Song, in dem das Wort vorkommt. Einfach nur, weil sie das Gefühl hat, dass es das noch nicht so gibt. Und damit hat sie recht. Sie schreibt damit einen Überhit für die Mindbenders.

Rund 20 Jahre nach dieser Band singt Phil Collins für den Film Buster seine Version des Hits ein und landet damit ganz oben in den Charts.

0: Das ist der Sound von Antenne NRW. Wir spielen euch die besten Hits aller Zeiten. Wunderschönen guten Morgen. Gleich mehr Hits, unter anderem von Luis Capaldi. Ab kommender Woche gibt's schon wieder die Chance auf kostenlose Bahntickets. Die Europäische Kommission verschenkt nämlich jetzt im Oktober ca. 41.000 Discover-EU-Tickets, mit denen 18-Jährige aus der EU einen Monat lang Europa erkunden können. In der Regel mit dem Zug. 7.000 Tickets sind für Deutschland reserviert und es können sich alle bewerben, die im Jahr 2008 geboren wurden. Wer Tickets abstaubt, hat insgesamt 7 Freifahrten. Bewerben kann man sich ab der kommenden Woche Donnerstag, also ab dem 1. Oktober. Und diese Bewerbungsfrist endet dann am 15. Oktober. Man muss dann nur noch an so einem kleinen EU-Quiz teilnehmen und schon hat man die Chance, einen Travelpass zu bekommen. Wenn ihr schon mal den Link mit allen Infos und zur Bewerbung ab dem 1. Oktober braucht, einfach eine WhatsApp an mich, schicke ich euch zu 0160 339 7000.
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1: Ich bin Helen Martin. Leistungskürzungen bei Reformen der Pflegeversicherung. Die will die SPD nicht akzeptieren. Pflegenden, Pflegebedürftigen und ihren Angehörigen würden massive Kürzungen drohen, so Generalsekretär Klüssendorf. Mehr dazu von Tine Klimach.
2: Die SPD will Pflegebedürftige künftig spürbar entlasten. Es gibt einen Vorschlag für einen Pflegedeckel von der saarländischen SPD-Ministerpräsidentin Anke Rehlinger. Ihre Idee, den Eigenanteil für das Pflegeheim zu begrenzen auf 1.500 Euro. Kommende Woche will Gesundheitsminister Lindemann seine Sparpläne im Kabinett vorstellen. Er will 8 Milliarden Euro im nächsten Jahr einsparen.
1: Digitalminister Wildberger will, dass künstliche Intelligenz stärker kontrolliert wird, und zwar durch internationale Zusammenarbeit. Der Funke Mediengruppe hat der CDU-Politiker gesagt, KI-Firmen sollten für Straftaten wie Hackerangriffe haftbar gemacht werden. Gleichzeitig sorgt ein neuer KI-Vorfall für Aufsehen. Die künstliche Intelligenz von OpenAI hat in mehr als 50 Fällen von Nutzern hochgeladene Bilder auf Online-Plattformen platziert. Weil Benzin und Diesel so teuer geworden sind, greifen die Menschen beim Gebrauchtkauf eher zum Stromer. Der Marktbeobachter DAT berichtet, dass E-Autos im Schnitt 74 Tage beim Gebrauchtwagenhändler stehen, bei Benzinern sind es dagegen 84 Tage und bei Dieselautos sogar 92. Durch die gestiegene Nachfrage sind gebrauchte E-Autos aber auch teurer geworden. Über 30.000 Nahrungsergänzungsmittel sind letztes Jahr in Deutschland auf den Markt gekommen, komplett ohne behördliche Prüfung. Eine gesetzliche Verpflichtung gibt es dazu nämlich nicht. Wissenschaftler und Verbraucherschützer schlagen deshalb Alarm. Sie fordern in einem Brief ans Landwirtschafts- und ans Wirtschaftsministerium schärfere Kontrollen. Ihr Vorwurf: Firmen könnten sich mit eigenen Analysen einfach rausreden.
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1: Im Nordwesten ist es ziemlich grau, im Südosten schaut es besser aus, noch. Auch da ziehen im Laufe des Tages Wolken auf, aber es bleibt trocken. Dazu bekommen wir angenehme 20 bis 25 Grad. Morgen schaut es da noch besser aus, viel Sonnenschein und spätsommerliche Temperaturen zwischen 24 und 28 Grad.
3: Jetzt das Aktuellste aus der Antenne NRW Verkehrszentrale. Achtung, auf der A46 Wuppertal Richtung Düsseldorf zwischen Erkrath und dem Dreieck Düsseldorf Süd. Da ist nach einem Unfall noch nichts gesichert. Auch auf der A3 Frankfurt Richtung Köln zwischen Königsforst und dem Kreuz Köln Ost müsst ihr vorsichtig ranfahren. Dort ist eine ungesicherte Unfallstelle. Auf der A1 Hansa-Linie Osnabrück Richtung Bremen zwischen Osnabrückhafen und Bramsche steht ihr richtig lang. Plant mindestens eine Stunde mehr ein. Auf der A1 Dortmund Richtung Köln zwischen Gevelsberg und dem Kreuz Wuppertal Nord geht auch kaum was. Ihr braucht dort rund 24 Minuten.

0: Minuten länger. Habt ihr mehr entdeckt? Dann gebt gern Bescheid per WhatsApp an die 0160 339 7000. 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
2: Guten Morgen, schönen Samstag euch. Vielleicht gerade im Auto unterwegs auf dem Weg zum Bäcker? Dann rast mir nicht so sehr. Wir schauen gleich in der Show mal auf die Autofahrer und Fahrerinnen, die meisten Punkte in Flensburg sammeln. Was glaubt ihr? Was für eine Automarke fahren die? Die Autofahrer und Fahrerinnen, die meisten Punkte in Flensburg sammeln. Ja, ihr könnt gerne schon mal euren Tipp abgeben. WhatsApp 0160 339 7000. Die Lösung dann in circa 10 Minuten hier bei mir. Freut euch schon mal drauf.
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Die besten Hits aller Zeiten für euch. Janet Jackson bei Antenne NRW. Wunderschönen guten Morgen. Schön, dass ihr dabei seid. So, jetzt bin ich sehr gespannt auf eure Einschätzung. Was glaubt ihr denn, wenn es um die meisten Punkte in Flensburg geht? Und die Automarke. Welche Autofahrer und Fahrerinnen sammeln wohl die meisten Punkte? Ha, ich gebe euch kurz Bedenkzeit. Es gibt dazu eine aktuelle Verivox-Analyse und dabei kam raus... Die Porsche-Fahrer sind es, ja. Porsche-Fahrer haben von allen Automarken am häufigsten Punkte in Flensburg, gefolgt übrigens von Range Rover auf Platz 2, Tesla auf 3, Platz 4 für BMW und Platz 5 für Audi. Also, die Porsche-Fahrer sind's, die sind ordentlich am Punkte sammeln in Flensburg, aber ja, gut, vielleicht glauben sie ja auch, die Lösung für die hohen Spritpreise so gefunden zu haben, einfach so schnell fahren, dass man möglichst schnell wieder zu Hause ist. Also, ja, schön wär's, ne? Antenne NRW ist hier mit den besten Hits aller Zeiten. Kommt gut rein in diesen Samstag.

0: So klingt euer Wochenende. Nena, nur geträumt bei Antenne NRW. Wunderschönen guten Morgen euch. Wollen wir uns mal nicht beschweren über das Wetter an diesem Wochenende in NRW. Also ganz wolkenlos wird es heute wohl nicht, aber schon auch gut Sonne dabei. Bis 25 Grad, morgen sogar bis 26 Grad. Das nehmen wir alles noch mit, denn in dieser Woche war ja kalendarischer Herbstanfang. Wir schauen aber nach vorne, auch wenn ich vom Herbst eigentlich gar nichts wissen will. Denn es gibt wohl einige Dinge, habt ihr gesagt, auf die man sich auch freuen kann.
1: Ja, eine neue Jahreszeit ist ja immer schön, zu sehen, wie die Blätter sich langsam färben.
2: Ja, so auch die Zeit daheim, diese Gemütlichkeit dann, Gesellschaftsspiele mit den Kindern, Kastanien sammeln.
3: Auf die neuen Sachen, die ich gekauft habe, auf den Pulli und die Stiefel.
4: Ich freue mich einfach auf den Herbst.
5: Auf die Wärmflasche.
6: Wir werden öfter Bergwandern gehen,
7: kühlere Nächte mit besserem Schlaf
8: und so diese ganze Halloween-Season geht ja auch los und dann die Dekoration dazu, das gefällt mir immer ganz gut im Herbst.
9: Man kann aus jeder Jahreszeit was machen.
0: Ja, also euch ist einiges eingefallen. Man muss es sich ja nur schönreden. Oder anders zumindest, ich muss es mir schönreden. Wie sieht's bei euch aus? Freut ihr euch auf den Herbst? Wenn ja, auf was denn? WhatsApp gerne zu mir 0160 339 7000. Habt ein schönes Wochenende.
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2: Im Nordwesten ist es ziemlich grau, im Südosten schaut es besser aus, noch. Auch da ziehen im Laufe des Tages Wolken auf, aber es bleibt trocken. Dazu bekommen wir angenehme 20 bis 25 Grad. Morgen schaut es da noch besser aus, viel Sonnenschein und spätsommerliche Temperaturen zwischen 24 und 28 Grad.
3: Jetzt das Aktuellste aus der Antenne NRW Verkehrszentrale. Achtung, auf der A46 Wuppertal Richtung Düsseldorf zwischen Erkrath und dem Dreieck Düsseldorf Süd. Da ist nach einem Unfall noch nichts gesichert. Auch auf der A3 Frankfurt Richtung Köln zwischen Königsforst und dem Kreuz Köln Ost müsst ihr vorsichtig ranfahren. Dort ist eine ungesicherte Unfallstelle. Auf der A1 Hansa-Linie Osnabrück Richtung Bremen zwischen Osnabrückhafen und Bramsche steht ihr richtig lang. Plant mindestens eine Stunde mehr ein. Auf der A1 Dortmund Richtung Köln zwischen Gevelsberg und dem Kreuz Wuppertal Nord geht auch kaum was. Ihr braucht dort rund 24 Minuten länger. Habt ihr mehr entdeckt? Dann gebt gern Bescheid per WhatsApp an die 0160 339 7000.
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0: Wenn ihr Depeche Mode hört, dann hört ihr Antenne NRW. I just can't get enough. Das sind die besten Hits aller Zeiten. Guten Morgen euch.
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0: Jede Woche an dieser Stelle wird fleißig diskutiert und ich kann schon mal sagen, sehr heikle Frage heute Morgen. Liebe Frauen, ich frage euch zuerst. Sagt mal, würdet ihr den Ex eurer besten Freundin daten? Und liebe Männer, wie sieht's bei euch aus? Also laut Parship-Studie würde die Hälfte der Befragten, hätte nicht gedacht, dass es so viele sind, eine Affäre oder Beziehung eingehen. Und jetzt bin ich sehr gespannt, was ihr heute Morgen sagt. Ich bring's nochmal auf den Punkt. Also, ist es okay, mit der oder mit dem Ex des besten Freundes oder der besten Freundin was anzufangen? So sieht's Kathleen.
2: Ja, es ist tatsächlich heikel. Ja, es kommt, glaube ich, immer so ein bisschen darauf an. Also ich finde, es ist schon okay, wenn man ja fein auseinandergegangen ist, sauber auseinandergegangen ist, dann denke ich mir, Liebe ist Liebe. Lieben und lieben lassen. Ich finde das völlig in Ordnung. Aber wie gesagt, man muss fein und sauber auseinandergegangen sein. Dann denke ich, sollte man der Liebe doch auch nicht im Wege stehen.
0: Kathleen, danke schön. Wir schauen, was Sabrina sagt. Die sieht es ein bisschen anders.
3: Nein, das ist nicht okay, weil ich sage immer, der Freund im Freundeskreis, ob das ein Freund von meiner Freundin war oder andersrum, ist absolut tabu.
0: Danke dir für deine Meinung. Also der gemeinsame Nenner ist noch ein bisschen weiter weg heute Morgen. Was sagt ihr? Ist es okay, mit der oder dem Ex des besten Freundes oder der besten Freundin was anzufangen? WhatsApp? Gerne zu mir ins Studio. 0160 339 7000. Ihr hört Antenne NRW. Wir haben die besten Hits aller Zeiten für euch. Schönen Samstag.

0: Deep Purple, Smoke on the Water, das ist der Sound von Antenne NRW, die besten Hits aller Zeiten für euch, wunderschönen guten Morgen. Gleich hört ihr Elton John und Dua Lipa bei uns. Hier ein kleines Kirmes-Update für euer Wochenende in NRW. Seit gestern läuft in Brilon die Michaeliskirmes. Die geht jetzt bis Montag. Außerdem läuft die Spätkirmes in Mönchengladbach-Hehn, die Hanerkirmes und auch die Michaeliskirmes in Gütersloh. Ganz egal, wo ihr vorbeischaut. Prost! Lasst es euch gut gehen und habt ein großartiges Wochenende.
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1: Ich bin Helen Martin. Heute entscheidet sich, wer deutscher Olympiabewerber wird, und zwar auf einer Mitgliederversammlung des Deutschen Olympischen Sportbunds. Bundespräsident Steinmeier wird am Mittag in Baden-Baden verkünden, ob München oder die Region Köln-Rhein-Ruhr ausgewählt wird. Der erfolgreiche Kandidat soll sich dann um die Sommerspiele 2036, 40 oder 44 bewerben. Die KI-Agenten von OpenAI haben über 50 Fotos von ChatGPT-Nutzern auf fremden Webseiten hochgeladen. Laut dem US-Unternehmen wurde ein Großteil der Bilder bereits wieder entfernt. Vorfälle mit KI gab es ja schon öfter, aber das ist der erste, bei dem auch Daten von Nutzern betroffen sind. Und das war es noch nicht. Zusätzlich haben sich die KI-Agenten auch auf Seiten von US-Behörden und Universitäten eingehackt. Wegen des Fachkräftemangels fordert die Deutsche Krankenhausgesellschaft, dass ausländische Berufsabschlüsse schneller anerkannt werden. Die stellvertretende Vorstandsvorsitzende Neumeier hat der Augsburger Allgemeinen gesagt, die Verfahren seien zu kompliziert und sie würden zu lange dauern. Außerdem hat Neumeier lange Wartezeiten bei Visaverfahren kritisiert. Viele Fachkräfte müssten teils Jahre auf Termine in deutschen Botschaften warten. Wer gerne Joghurt oder Quark isst oder auch Kuhmilch trinkt, muss wohl bald mehr dafür bezahlen. Der zuständige Branchenverband sagt, dass erhebliche Preissteigerungen für Milchprodukte dringend notwendig seien. Dafür gibt es verschiedene Gründe, zum Beispiel die Dürrephase in Europa im Sommer oder auch die gestiegene Nachfrage. Milchprodukte enthalten nämlich viel Protein und das ist gerade sehr angesagt.
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1: Im Nordwesten ist es ziemlich grau, im Südosten schaut es besser aus, noch. Auch da ziehen im Laufe des Tages Wolken auf, aber es bleibt trocken. Dazu bekommen wir angenehme 20 bis 25 Grad. Morgen schaut es da noch besser aus, viel Sonnenschein und spätsommerliche Temperaturen zwischen 24 und 28 Grad.
2: Jetzt das Aktuellste aus der Antenne NRW Verkehrszentrale. Auf der A1 Hansa-Linie Osnabrück Richtung Bremen steht ihr zwischen Osnabrückhafen und Neunkirchenförden gut eine Stunde länger im Stau. Auf der A1 Dortmund Richtung Köln braucht ihr zwischen Gevelsberg und dem Kreuz Wuppertal Nord rund 18 Minuten mehr. Auf dem A4 Kölner Ring Köln Richtung Herlen-Aachen stockt es zwischen dem Kreuz Köln-Gremberg und dem Kreuz Köln-Süd. Auch auf der A42 Kamp-Lindfort Richtung Dortmund läuft es zwischen dem Kreuz Duisburg-Nord und dem Kreuz Oberhausen-West nur stockend. Habt ihr mehr entdeckt, dann gebt gern Bescheid per WhatsApp an die 0160 339 7000.
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4: Einen wunderschönsten guten Morgen und ein schönes Wochenende euch allen. Und das Wochenende sieht ja wirklich schön aus. Also wettertechnisch, wir wollen uns nicht beklagen. Und trotzdem müssen wir heute Morgen mal über den Herbst sprechen, denn diese Woche war kalendarischer Herbstanfang. Und ich weiß nicht, ob ihr unter der Woche mal reingehört habt bei mir in die Sendung. In Guten Morgen NRW. Ich habe gesagt, ich kann euch anhand eures Sternzeichens sagen, was für ein Herbsttyp ihr seid. So, wie ihr habt das verpasst. Das macht mich jetzt erstmal ein bisschen traurig, aber kein Problem. In circa 10 Minuten nochmal für euch hier bei mir in der Show. Was sagt mir euer Sternzeichen darüber, was für ein Herbsttyp ihr seid? Bleibt mal dabei, ich bin gespannt, ob ich richtig lieg.
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Schönes Wochenende euch. Antenne NRW ist hier. Wir spielen euch die besten Hits aller Zeiten. Lasst uns dieses Wochenende genießen. Ist ja schon fast sommerlich. Anfang nächster Woche könnten wir tatsächlich nochmal die 30 Grad in NRW knacken. Schauen wir mal, was da kommt. Diese Woche war aber kalendarischer Herbstanfang. Also der Herbst rückt näher. Und in dieser Woche habe ich euch bei Guten Morgen NRW anhand eures Sternzeichens verraten, was für ein Herbsttyp ihr seid. Falls ihr es verpasst habt, hier nochmal für euch. Wir starten mit Widder. Ja, Widder springen kopfüber in Laubhaufen und bestellen den Pumpkin Spice Latte extra scharf. Hauptsache es knallt. Stiere haben mehr Duftkerzen als Freunde und schnuppern sich durchs Wohnzimmer, als wären sie professionelle Sommeliers. Zwillinge wechseln jede Woche den Lieblingsherbstmarkt und ja, die Begleitung auch oft gleich mit. Krebse basteln sich aus 5 Wolldecken ein Nest und verlassen es auch wirklich nur, wenn der Zimtsterne-Vorrat zu Ende geht. Ja, Zimtsterne sind aber auch geil. Löwen betreten den Park zum Herbstspaziergang wie eine Bühne, werfen Blätter in Zeitlupe in die Luft und ja, am liebsten hätten sie noch Applaus von zufälligen Passanten, die gerade auch vorbeilaufen. Jungfrauen sammeln zwischen all den Kindern fleißig Kastanien, um kleine Kunstwerke zu basteln. Überraschung, die Kastanien stehen bis Weihnachten immer noch auf dem Balkon und werden nie genutzt. Waage stellen 3 verschiedene Herbstoutfits zusammen, können sich nicht entscheiden und gehen am Ende doch im Lieblingspulli von gestern raus. Skorpione, da gehöre ich übrigens dazu, trinken Kaffee über Kaffee, schauen düstere Serien und warten darauf, dass jemand fragt, warum sie so geheimnisvoll wirken. Schützen wandern durch die Wälder, entdecken jeden versteckten Pfad und vergessen aber völlig, dass der Thermobecher mit Kakao noch auf dem Küchentisch steht. Das ist tragisch, ja. Steinböcke haben ihren Wintervorrat an Kürbissuppe jetzt schon durchkalkuliert, vorgekocht und natürlich eingefroren. Wassermänner springen durch jede Pfütze und wundern sich danach, dass die Socken nass sind. Und Fische schreiben Gedichte über fallende Blätter, während der Tee kalt wird, finden das aber unglaublich romantisch. So, und jetzt sagt mal Bescheid. Lag ich bei euch richtig? WhatsApp gerne zu mir in die Show. 0160 339 7000. Ich bin gespannt. Antenne NRW ist hier mit den besten Hits aller Zeiten. Guten Morgen.

0: Ed Sheeran bei Antenne NRW. Die besten Hits aller Zeiten für euch. Danke euch fürs Einschalten. Wir haben noch mehr Hits für euch, gleich unter anderem von Roxette. Joyride. Wisst ihr, was mich richtig freuen würde? Wenn ich euch alle auch ein bisschen besser kennenlernen würde. Weil schaut, ihr hört mich gefühlt jeden Morgen. Ihr könnt mich auch sehen auf antenne.nrw oder bei Instagram, Marc am Morgen. Aber ich würde auch gern mehr von euch erfahren. So, wer seid ihr? Woher hört ihr zu? Und in welchen Situationen hört ihr Antenne NRW? Schaut mal die Miri aus Düsseldorf, die hat sich auch schon reingemeldet.
1: Ich höre immer gerne zu, wenn ich hier ab 7 Uhr in meinem Hundesalon die Hunde frisiere. Aha. Ich wünsche ein wunderschönes Wochenende und heute natürlich einen schönen Tag.
0: Miri, das wünsche ich dir auch. Viel Spaß beim Hundefrisieren. So, und jetzt ist der Rest von euch auch gefragt. Wer seid ihr? Woher hört ihr zu? Und was tut ihr, wenn ihr Antenne NRW hört? WhatsApp gerne in die Show 0160 339 7000.
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1: Im Nordwesten ist es ziemlich grau, im Südosten schaut es besser aus, noch. Auch da ziehen im Laufe des Tages Wolken auf, aber es bleibt trocken. Dazu bekommen wir angenehme 20 bis 25 Grad. Morgen schaut es da noch besser aus, viel Sonnenschein und spätsommerliche Temperaturen zwischen 24 und 28 Grad.
2: Jetzt das Aktuellste aus der Antenne NRW Verkehrszentrale. Auf der A1 Hansa-Linie Osnabrück Richtung Bremen steht ihr zwischen Osnabrückhafen und Neunkirchenförden gut eine Stunde länger im Stau. Auf der A1 Dortmund Richtung Köln braucht ihr zwischen Gevelsberg und dem Kreuz Wuppertal Nord rund 18 Minuten mehr. Auf dem A4 Kölner Ring Köln Richtung Herlen-Aachen stockt es zwischen dem Kreuz Köln-Gremberg und dem Kreuz Köln-Süd. Auch auf der A42 Kamp-Lindfort Richtung Dortmund läuft es zwischen dem Kreuz Duisburg-Nord und dem Kreuz Oberhausen-West nur stockend. Habt ihr mehr entdeckt, dann gebt gern Bescheid per WhatsApp an die 0160 339 7000.
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0: klingt euer Wochenende bei Antenne NRW. Das sind die besten Hits aller Zeiten für euch. Ich bin Marc Neugebauer, schön, dass ihr dabei seid. Gleich noch mehr Hits, unter anderem von Bon Jovi und davor noch Michael Schulte.
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0: Meine Zahl der Woche ist die 12, denn auch an diesem Wochenende könnt ihr euch mal schön 12 Euro Eintritt sparen, wenn ihr in den Kölner Dom wollt. Der kostet ja seit Juli eben 12 Euro Eintritt. Seit Donnerstag ist das aber zeitweise kostenlos möglich, wegen der Dreikönigswallfahrt. Heißt, heute und morgen auch noch außerhalb der Gottesdienste ein Pilgerweg, der durch den Kölner Dom führt. Und deswegen gibt's eben zu bestimmten Zeiten freien Eintritt. Heißt, heute noch bis 17 Uhr und morgen dann von 13 bis 17 Uhr. Könnt ihr in den Kölner Dom, ohne die 12 Euro Eintritt zu bezahlen. Übrigens, die Gottesdienste, die können natürlich immer kostenlos besucht werden.
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0: Schönen Samstag euch mit Bon Jovi, Runaway. Das ist Antenne NRW. Die besten Hits aller Zeiten für euch.
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0: Na, dann schauen wir mal, was noch so los ist an diesem Wochenende in NRW. Seit gestern läuft ja der Emstettener September. Schön Stadtfest das ganze Wochenende in der Innenstadt. Übrigens nicht das einzige Stadtfest, auch in Bahntrupp ist Stadtfest angesagt. Da werden 650 Jahre gefeiert. In Gelsenkirchen findet noch die Szeniale statt. Das Festival der freien Künste heißt auch heute noch bei freiem Eintritt Theater, Musik, Tanz, Performances im Kreativquartier Ückendorf. Und dann schauen wir doch noch nach Köln. Zum einen läuft da heute und morgen noch das Porzer Weinfest an der Rheinpromenade. Außerdem heute und morgen großes Stadtfest in Delbrück, die Delbrücker Festmeile. Ganz egal, was ihr macht, habt ein tolles Wochenende, lasst es euch gut gehen, Wetter passt ja.
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1: Ich bin Helen Martin. Die hohen Spritpreise machen gebrauchte Elektroautos attraktiver und teurer. Laut dem Marktbeobachter DAT sind die Restwerte für dreijährige Stromer von Mai bis August um 1,4 Prozentpunkte gestiegen. Die Restwerte für Benziner und Diesel sind dagegen gesunken. Thomas Thonfeld mit den Einzelheiten.
2: Dass gebrauchte E-Autos teurer werden, ist ungewöhnlich. Normalerweise ist es im Jahresverlauf eher umgekehrt, sagen die Experten. Aber die hohen Spritpreise haben dafür gesorgt, dass E-Autos begehrter geworden sind. Und zwar sowohl neue als auch gebrauchte. Inzwischen verkaufen Autohändler sogenannte Stromer auch schneller als Benziner und Diesel.
1: In der Bundesregierung gibt's wieder Unstimmigkeiten. Diesmal geht's ums Thema Reform bei der Pflegeversicherung. Die SPD akzeptiere keine Leistungskürzungen bei der Pflege, so Generalsekretär Klissendorf. Doch genau die würden Pflegenden, Pflegebedürftigen und Angehörigen drohen. Gesundheitsminister Linnemann von der CDU will seine Reformpläne aber schon kommende Woche ins Kabinett einbringen. Aus Koalitionskreisen heißt es, dass noch Gespräche zu Linnemanns Plänen laufen. Wenn man nicht daheim ist, wenn ein Paket ankommt, dann machen es ja viele so, dass sie das Paket vor der Haus- oder Wohnungstür ablegen lassen. Das wird immer beliebter, wie zum Beispiel DHL sagt. Der Paketdienstleister berichtet von über 10 Millionen dauerhaften Ablagevereinbarungen, ein Plus von 10% im Vergleich zu letztem Jahr. Beim Konkurrenten Hermes sind es sogar 30% mehr. München oder Köln-Rhein-Ruhr. Wer darf sich als deutscher Vertreter für die Olympischen Spiele 2036, 40 oder 44 bewerben? Darüber entscheidet heute der Deutsche Olympische Sportbund in Baden-Baden. Am Mittag wird Bundespräsident Steinmeier dann verkünden, wer das Rennen gemacht hat. In einer Vorabbewertung des DOSB lag München knapp vorne.
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1: Im Nordwesten ist es ziemlich grau, im Südosten schaut es besser aus, noch. Auch da ziehen im Laufe des Tages Wolken auf, aber es bleibt trocken. Dazu bekommen wir angenehme 20 bis 25 Grad. Morgen schaut es da noch besser aus, viel Sonnenschein und spätsommerliche Temperaturen zwischen 24 und 28 Grad.
3: Jetzt das Aktuellste aus der Antenne NRW Verkehrszentrale. Vorsicht auf der A61 Koblenz Richtung Mönchengladbach zwischen Rheinbach und Swisttal. Da liegen Gegenstände auf der Fahrbahn. Nach einem Unfall stockt es dort mit rund 30 Minuten plus. Auf der A3 Oberhausen Richtung Frankfurt zwischen Köln-Delbrück und dem Dreieck Köln-Heumar hat es gekracht. Die Fahrbahn ist auf drei Spuren verengt, plant etwa 16 Minuten mehr ein. Auf der A1 Hansa-Linie Osnabrück Richtung Bremen zwischen Osnabrückhafen und Bramsche geht fast nichts mehr. Da braucht ihr im Stau mindestens eine Stunde länger. Auch auf der A1 Dortmund Richtung Köln zwischen Gevelsberg und dem Kreuz Wuppertal Nord steht ihr länger. Rechnet mit ungefähr 21 Minuten extra. Habt ihr mehr entdeckt? Dann gebt gern Bescheid per WhatsApp an die 0160 339 7000.
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5: Manchmal, da schreiben die Mütter die besten Geschichten oder die besten Hits aller Zeiten. So war das auch bei Andrew Ridgely und George Michael, also bei den Jungs von Wham. Andrew Ridgely, der hat lange Zeit noch bei seinen Eltern gewohnt, weil es für ihn so einfacher war, denn er ist ja ständig mit George Michael auf Tour gewesen und wozu hätte er da Miete für eine Wohnung zahlen sollen, die er nie nutzen würde. Eines Tages, da wollte er, dass seine Mutter ihn am Morgen weckt, bevor sie zur Arbeit geht. Also hat Andrew Ridgely eine Nachricht an den Kühlschrank geklebt. Wake, wake me up. Up before you go, go. Warum er drei Wörter doppelt geschrieben hat, das weiß er selbst nicht mehr. Vielleicht ist es damals die Müdigkeit gewesen, vielleicht auch nur ein Scherz. George Michael, der hat das Ding jedenfalls am nächsten Morgen gesehen und hat sich das Lachen nicht verkneifen können. Für ihn ist es jedenfalls die perfekte Idee für

einen neuen Song gewesen, dank der Mama seines Buddies. Daraus ist dann der erste Nummer 1 Erfolg für Wham geworden. Wake Me Up Before You Go Go, also einer der besten Hits aller Zeiten, jetzt hier bei Antenne NRW. Ich bin Marc Moosbrugger und ihr freut euch hoffentlich auf euer ausgedehntes Familienmittagessen jetzt am Samstag, bei dem alle mal wieder zusammen an einem Tisch sitzen.

Euch eine schöne Mittagszeit am Samstag hier bei Antenne NRW. Enrique Iglesias, der bringt uns ja seit über einem Vierteljahrhundert den Sommer ins Radio. Mit Bailamos, da hat er sich in unsere Herzen gesungen und auch sein zweiter Mega-Erfolg ist durch die Decke gegangen. Auf die Idee zum Text gekommen ist Enrique Iglesias mal bei einem Spaziergang. Während einer Aufnahmepause ist er aus dem Studio in London raus und alleine durch den Hyde Park gelaufen. Und da ist ihm dann der Text zu Be With You eingefallen. Der Text ist traurig, einsam, die Musik hingegen Abtempo, was den besonderen gewissen Widerspruch schafft. Also statt Ballade geht die Nummer ziemlich gut ab. Der Rest hat sich dann ergeben. Der Song ist mit dem Team entstanden von Cher's Dance-Pop-Chartbreaker Believe. Also dieser Song steckt mit seinen Eurohouse-Vibes auch ein bisschen mit drin. Bei Enrique Iglesias zweitem Nummer 1 Erfolg, Be With You, einer der besten Hits aller Zeiten bei Antenne NRW. Und wenn ihr gute Ideen heute braucht, dann macht ihr vielleicht auch noch einen Spaziergang im Park. Wie ihr hört, kann das ja zu richtig Großem führen.

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1: Im Nordwesten ist es ziemlich grau, im Südosten schaut es besser aus, noch. Auch da ziehen im Laufe des Tages Wolken auf, aber es bleibt trocken. Dazu bekommen wir angenehme 20 bis 25 Grad. Morgen schaut es da noch besser aus, viel Sonnenschein und spätsommerliche Temperaturen zwischen 24 und 28 Grad.
2: Jetzt das Aktuellste aus der Antenne NRW Verkehrszentrale. Vorsicht auf der A61 Koblenz Richtung Mönchengladbach zwischen Rheinbach und Swisttal. Da liegen Gegenstände auf der Fahrbahn. Nach einem Unfall stockt es dort mit rund 30 Minuten plus. Auf der A3 Oberhausen Richtung Frankfurt zwischen Köln-Delbrück und dem Dreieck Köln-Heuma hat es gekracht. Die Fahrbahn ist auf drei Spuren verengt, plant etwa 16 Minuten mehr ein. Auf der A1 Hansa-Linie Osnabrück Richtung Bremen zwischen Osnabrückhafen und Bramsche geht fast nichts mehr. Da braucht ihr im Stau mindestens eine Stunde länger. Auch auf der A1 Dortmund Richtung Köln zwischen Gevelsberg und dem Kreuz Wuppertal Nord steht ihr länger. Rechnet mit ungefähr 21 Minuten extra. Habt ihr mehr entdeckt? Dann gebt gern Bescheid per WhatsApp an die 0160 339 7000.

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einen schönen Samstagmittag euch hier bei uns bei Antenne NRW. Und bei uns im Westen ist einiges los dieses Wochenende. In Westfalen, da gibt's morgen den Hollandmarkt in Werl. Über 30 Stände bringen mit Lakritz, Blumen, Käse, Backfisch und vielen weiteren Spezialitäten die Niederlande in die Innenstadt. Dazu spielt eine fröhliche holländische Juxkapelle mit Musik zum Mitsingen und Tanzen. Am Niederrhein, da gibt's das ganze Wochenende die Schlossparty Golden Summer rund um Schloss Meuland in Bedburg-Hau. Über 120 Aussteller präsentieren Schönes und Besonderes rund um Wohnen, Garten, Kunsthandwerk und Genuss. Kräutergarten und Skulpturenpark laden euch zum Entdecken ein. Etwas geheimnisvoller ist es in Ostwestfalen beim Hexenstadtfest in Geseke heute und morgen. Die Geseker Stiftshexen erinnern dort auf unterhaltsame Weise an die Geschichte der Stadt. Höhepunkt heute ist der Hexenansturm auf dem Marktplatz mit rund 50 Kindergartenkindern. Dazu gibt's Live-Musik, Vereinsaktionen und einen Trödelmarkt. Im Ruhrgebiet ist das Zechenfest auf der Zeche Zollverein in Essen angesagt. Rund um den Doppelbock gibt's auf 5 Bühnen Musik, von 80er-Hits über Shanties und Rock bis zum Bergmannsorchester. Und echte Bergleute erzählen bei Führungen Anekdoten aus ihrem Arbeitsleben. Und heute Abend steigt ein großes Feuerwerk. Im Rheinland, da heißt euch das Porzer Weinfest willkommen. Direkt an der Rheinpromenade gibt's ausgesuchte Weine, kulinarische Spezialitäten und Musik. Dazu einen schönen Blick über den Rhein bis zum Kölner Dom. Kulinarisch geht's weiter in die Städteregion Aachen zum Streetfood Drink und Musikfestival in Basweiler mit der Mischung aus Foodtrucks, Cocktails, Craftbeer und Livemusik plus Weinfest und Kirmes. Und heute sorgt ein DJ für Partystimmung mit 70er und 80er Musik. Na und im Sauerland läuft der Arnsberger Mittelalterherbst. Altstadt und Schlossberg sind Kulisse für mittelalterliches Marktleben, Handwerk, Ritterturniere und Musik mit Dudelsäcken und Trommeln. Höhepunkte sind die abendlichen Feuershows. Und morgen kommen in Arnsberg noch ein Herbstmarkt, ein Trödelmarkt und ein Oldtimer-Treffen dazu. Volles Programm also. Wir wünschen euch ein superschönes letztes Septemberwochenende bei uns im Westen.

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1: Ich bin Helen Martin. Schickt Deutschland München oder Köln-Rhein-Ruhr ins Rennen um die Olympischen Spiele 2026?

0: International ist die Stadt bekannter als die Rhein-Ruhr-Region.
1: Der stellvertretende SPD-Vorsitzende Schweizer fordert Änderungen am Reformkurs von Bundeskanzler Merz. Für Merz würden Reformen bedeuten, dass Wachstum nur durch Kürzungen beim Sozialstaat entstehen kann, sagte Schweizer der Frankfurter Allgemeinen Sonntagszeitung. Reformen müssten aber fair sein und jeder müsse seinen Beitrag leisten. Außerdem hat Schweizer gesagt, die Menschen hätten Merz Wirtschaftskompetenz zugetraut, aber der Kanzler liefere nicht. Nächste Runde im Streit zwischen US-Präsident Trump und dem Sender CNN. Der darf Trumps Reise in den Bundesstaat Tennessee nicht filmen. Erst vor kurzem hatte ein Gericht entschieden, dass CNN und weitere beim Präsidenten unbeliebte Medien wieder ins Weiße Haus dürfen. Trump hatte ihnen vorgeworfen, Falschnachrichten zu verbreiten. Das behauptet er immer wieder über Medien, die kritisch über ihn oder die Regierungspolitik berichten. In der Nacht hatten Unbekannte bei Gelsenkirchen Kabel durchtrennt und rausgerissen. Die Folge? Mehrere Stunden ging fast gar nichts mehr. Rund 300 Züge waren betroffen, sowohl im Nah- als auch im Fernverkehr. Mittlerweile rollen die Züge so nach und nach wieder, es kann laut der Bahn aber weiter zu Störungen kommen. Die Polizei geht von Kabeldiebstahl aus, ermittelt aber in alle Richtungen.
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1: Im Nordwesten ist es ziemlich grau, im Südosten schaut es besser aus, noch. Auch da ziehen im Laufe des Tages Wolken auf, aber es bleibt trocken. Dazu bekommen wir angenehme 20 bis 25 Grad. Morgen schaut es da noch besser aus, viel Sonnenschein und spätsommerliche Temperaturen zwischen 24 und 28 Grad.
3: Jetzt das Aktuellste aus der Antenne NRW Verkehrszentrale. Achtung, auf der A43 Recklinghausen Richtung Münster zwischen Dülmen Nord und Nottuln. Da sind zwei Rehe auf der rechten Seite, die Polizei ist schon vor Ort. Auf der A61 Koblenz Richtung Mönchengladbach zwischen Rheinbach und Zwisttal steht ihr im Stau. Wegen eines Unfalls ist die Fahrbahn auf einen Streifen verengt, plant mindestens eine Stunde mehr ein. Auch auf der A1 Hansa-Linie Osnabrück Richtung Bremen zwischen Osnabrückhafen und Bramsche geht fast nichts. Da braucht ihr ebenfalls mindestens eine Stunde länger. Auf der A61 Mönchengladbach Richtung Koblenz zwischen Weilerswist und Miel zieht es sich. Rechnet mit stockendem Verkehr. Habt ihr mehr entdeckt, dann gebt gern Bescheid per WhatsApp an die 0160 339 7000.
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5: 1993, da sollten die Pet Shop Boys, Chris Lowe und Neil Tennant bei einer AIDS-Wohltätigkeitsgala in Manchester einen Song spielen. Möglichst eingängig sollte der Titel sein, tanzbar und irgendwie auch zum Thema passen. Da ist ihnen ein Klassiker in den Sinn gekommen, den in den 70er Jahren die Village People zu einer Art Hymne der Schwulen- und Lesbenbewegung gemacht haben, nämlich Go West. Die Village People haben damit die Sehnsucht der Homosexuellen ausgedrückt nach dem liberalen Kalifornien, nach San Francisco. Also haben die Pet Shop Boys den Sound des Originals geändert, dem Text einige wenige Zeilen hinzugefügt und plötzlich ist der Song nicht nur eine Hymne der Schwulenbewegung gewesen, sondern hat auch damals perfekt zum Ende des Kalten Krieges gepasst. Denn in dem Jahr waren in Russland die ersten demokratischen Wahlen. Dementsprechend ist nicht nur der Auftritt bei dieser AIDS-Gala ein Riesenerfolg gewesen. Als Single veröffentlicht hat der Song die Charts gestürmt und Go West ist einer der besten Hits überhaupt für die Pet Shop Boys geworden. Hier jetzt bei Antenne NRW. Ich bin Marc Moosbrugger und die Fußballfans unter euch, die lieben die Nummer doch auch als stadiontauglichen Fangesang, unter anderem bei Schalke 04 und Borussia Dortmund.

kommt gut durchs Wochenende, durch euren Samstagmittag hier bei Antenne NRW. Bei manchen Songs, da hat es ja ein bisschen länger gedauert, bis sie endlich mal richtig erfolgreich geworden sind. Der nächste war so ein hoffnungsloser Fall am Anfang, aber im Laufe der Jahre hat er ordentlich Fahrt aufgenommen. Don't Stop Believing von Journey. Kann ich ehrlich gesagt gar nicht fassen, dass das so war, aber lag vielleicht daran, dass die Nummer auch gar nicht wirklich hittypisch konzipiert war. Für einen echten Erfolg sind ja vor allem die Refrains total wichtig. Bei Don't Stop Believing, da müssen wir schon ein bisschen durchhalten und ein bisschen ist fast schon untertrieben. Der Refrain, der kommt erst nach 3 Minuten und 20 Sekunden, dafür aber dann umso gewaltiger. Freut euch jetzt auf diese Perle der Musikgeschichte von Journey an diesem Samstagmittag und wenn ihr gerade den Salat zum Mittagessen vorbereitet, dann sind wir beim Schnibbeln, abschmecken und genießen bei euch mit den besten Hits aller Zeiten. Hier ist Antenne NRW.

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3: Im Nordwesten ist es ziemlich grau, im Südosten schaut es besser aus, noch. Auch da ziehen im Laufe des Tages Wolken auf, aber es bleibt trocken. Dazu bekommen wir angenehme 20 bis 25 Grad. Morgen schaut es da noch besser aus, viel Sonnenschein und spätsommerliche Temperaturen zwischen 24 und 28 Grad.
4: Jetzt das Aktuellste aus der Antenne NRW Verkehrszentrale. Achtung, auf der A43 Recklinghausen Richtung Münster zwischen Dülmen Nord und Nottuln. Da sind zwei Rehe auf der rechten Seite, die Polizei ist schon vor Ort. Auf der A61 Koblenz Richtung Mönchengladbach zwischen Rheinbach und Swisttal steht ihr im Stau. Wegen eines Unfalls ist die Fahrbahn auf einen Streifen verengt, plant mindestens eine Stunde mehr ein. Auch auf der A1 Hansa-Linie Osnabrück Richtung Bremen zwischen Osnabrückhafen und Bramsche geht fast nichts. Da braucht ihr ebenfalls mindestens eine Stunde länger. Auf der A61 Mönchengladbach Richtung Koblenz zwischen Weilerswist und Miel zieht es sich. Rechnet mit stockendem Verkehr. Habt ihr mehr entdeckt, dann gebt gern Bescheid per WhatsApp an die 0160 339 7000.
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0: Euch ein schönes Wochenende hier bei Antenne NRW. Ich habe Besuch im Studio jetzt von einem der größten Griechenland-Fans bei uns im Antenne NRW-Team, Dieter Döring.
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0: Hi Dieter.
1: 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Die hat sie in die griechische Küche ein bisschen eingeweiht. 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
0: Das wird wieder eine interessante Reisesendung mit Dieter Döring, eurem Reiseguide hier bei uns. Happy Holiday morgen bei uns ab 10. Und wenn ihr mal eine Sendung verpasst haben solltet oder vielleicht auch einfach nur irgendeine Reiseerinnerung auffrischen wollt, dann findet ihr alle Folgen bei uns auf der Homepage auf antenne.nrw.
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0: Beitrag leisten. Digitalminister Wildberger will, dass künstliche Intelligenz stärker kontrolliert wird, und zwar durch internationale Zusammenarbeit. Der Funke Mediengruppe hat der CDU-Politiker gesagt, KI-Firmen sollten für Straftaten wie Hackerangriffe haftbar gemacht werden. Gleichzeitig sorgt ein neuer KI-Vorfall für Aufsehen. Die KI-Agenten von OpenAI haben über 50 Fotos von ChatGPT-Nutzern auf fremden Webseiten hochgeladen. Die hohen Spritpreise machen gebrauchte Elektroautos attraktiver und teurer. Diesel und Benziner sind dagegen günstiger, heißt es vom Marktbeobachter DAT. Thomas Thonfeld berichtet.
1: Dass gebrauchte E-Autos teurer werden, ist ungewöhnlich. Normalerweise ist es im Jahresverlauf eher umgekehrt, sagen die Experten. Aber die hohen Spritpreise haben dafür gesorgt, dass E-Autos begehrter geworden sind. Und zwar sowohl neue als auch gebrauchte. Inzwischen verkaufen Autohändler sogenannte Stromer auch schneller als Benziner und Diesel.
0: Wenn man nicht daheim ist, wenn ein Paket ankommt, dann machen es ja viele so, dass sie das Paket vor der Haus- oder Wohnungstür ablegen lassen. Das wird nämlich immer beliebter, wie zum Beispiel DHL sagt. Der Paketdienstleister berichtet von über 10 Millionen dauerhaften Ablagevereinbarungen, ein Plus von 10% im Vergleich zum letzten Jahr. Beim Konkurrenten Hermes sind es sogar 30% mehr.
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0: Im Nordwesten ist es ziemlich grau, im Südosten schaut es da schon besser aus, noch zumindest. Auch da ziehen im Laufe des Tages Wolken auf, aber es bleibt trocken. Dazu bekommen wir angenehme 20 bis 25 Grad. Morgen schaut es dann besser aus, viel Sonnenschein und spätsommerliche Temperaturen zwischen 24 und 28 Grad.
3: Jetzt das Aktuellste aus der Antenne NRW Verkehrszentrale. Achtung, auf der A43 Recklinghausen Richtung Münster zwischen Dülmen Nord und Nottuln. Da sind zwei Rehe auf der rechten Seite, die Polizei ist vor Ort. Auf der A1 Hansa-Linie Osnabrück Richtung Bremen zwischen Osnabrückhafen und Bramsche geht im Moment fast nichts mehr, da braucht ihr rund eine Stunde länger. Auf der A61 Koblenz Richtung Mönchengladbach zwischen Rheinbach und Zwisttal steht ihr ebenfalls länger, plant hier etwa 55 Minuten mehr ein. Auf der A2 Hannover Richtung Oberhausen zwischen Dortmund Nordost und Henrichenburg ist nach einem Unfall die Parallelfahrbahn gesperrt, da gibt's stockenden Verkehr. Habt ihr mehr entdeckt, dann gebt gern Bescheid per WhatsApp an die 0160 339 7000.
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5: Wenn man als Musiker lange genug erfolgreich ist, dann klingelt auch irgendwann Hollywood an der Tür. Und naja, dann lehnt man ja nicht ab. Phil Collins ist es in den 80ern so ergangen. Der war eigentlich schon mehr als ausgelastet mit seiner Musik. Doch als Hollywood gekommen ist, hat er sich natürlich nicht lumpen lassen und eine Hauptrolle angenommen im Film Buster. Das ist die Geschichte des legendären Postzugräubers Ronald Buster Edwards. Und wenn man als Musiker in so einem Film mitspielt, dann schreibt man auch gleich ein paar Songs dafür. Bei Phil Collins, da sind es gleich drei geworden. Loco in Acapulco, A Groovy Kind of Love und Two Hearts. Und weil er den Song tatsächlich für den Film geschrieben hat, wurde der sogar für den Oscar nominiert. Den hat Phil Collins zwar nicht bekommen, aber dafür zumindest einen Grammy. Für Two Hearts, einer der besten Hits aller Zeiten bei Antenne NRW. Ich bin Marc Moosbrugger und diese Nummer sorgt dafür, dass ihr mit bester Unterhaltung durch den Wochenendverkehr kommt, wenn es gerade vor euch ein bisschen zäh auf der Straße läuft.

Schönen Mittag, hier ist der Samstag bei Antenne NRW. Ein Sommer, ein Paar und unerfüllte Gefühle der Liebe. Unabhängig voneinander und ohne voneinander zu wissen, treffen sich beide mit ihren jeweiligen Freundeskreisen und erzählen von ihrer Sommerromanze. Danny, der Anführer der Rockergang The T-Birds, prahlt mit den körperlichen Aspekten der Beziehung und Sandy spricht mit ihrer Schulmädchenklique The Pink Ladies über ihre Gefühle für Danny. Und die daraus entstehenden Gespräche, die werden im nächsten Song thematisiert. Und da wisst ihr doch bestimmt schon, wo wir da gelandet sind. Ganz genau in der Verfilmung von Grease, in der John Travolta und Olivia Newton-John die Hauptrollen von Danny Zuko und Sandy Alston gespielt haben. Freut euch jetzt auf Summer Nights. Sein einzigartiger Sound hat ihn damals in den Sommer-Playlists ganz oben platziert und er ist bis heute einer der besten Hits aller Zeiten geblieben. Hier jetzt bei Antenne NRW. Mit spätsommerlichen Grüßen an euch. Absolut perfekt, wenn ihr gerade mitten in den Vorbereitungen für eure spätsommerliche Grillparty für heute Abend steckt.

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1: Im Nordwesten ist es ziemlich grau, im Südosten schaut es da schon besser aus, noch zumindest. Auch da ziehen im Laufe des Tages Wolken auf, aber es bleibt trocken. Dazu bekommen wir angenehme 20 bis 25 Grad. Morgen schaut es dann besser aus, viel Sonnenschein und spätsommerliche Temperaturen zwischen 24 und 28 Grad.
2: Jetzt das Aktuellste aus der Antenne NRW Verkehrszentrale. Achtung, auf der A43 Recklinghausen Richtung Münster zwischen Dülmen Nord und Nottuln. Da sind zwei Rehe auf der rechten Seite, die Polizei ist vor Ort. Auf der A1 Hansa-Linie Osnabrück Richtung Bremen zwischen Osnabrückhafen und Bramsche geht im Moment fast nichts mehr, da braucht ihr rund eine Stunde länger. Auf der A61 Koblenz Richtung Mönchengladbach zwischen Rheinbach und Zwisttal steht ihr ebenfalls länger, plant hier etwa 55 Minuten mehr ein. Auf der A2 Hannover Richtung Oberhausen zwischen Dortmund Nordost und Henrichenburg ist nach einem Unfall die Parallelfahrbahn gesperrt, da gibt's stockenden Verkehr. Habt ihr mehr entdeckt, dann gebt gern Bescheid per WhatsApp an die 0160 339 7000.

0: Das ist es, euer Wochenende hier bei uns. Ich freue mich, dass ihr mit dabei seid. Am Samstag, dem 26. September 2026. Und jetzt geht's zurück in der Zeit, und zwar um 11 Jahre.
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2: 26. September 2015. Lena ist mit Wild and Free neu in den Charts. Lena Meyer-Landrut wird 1991 in Hannover geboren. Als 18-Jährige bewirbt sie sich beim Casting für den ESC, Unser Star für Oslo. Dort lernt sie Stefan Raab kennen, der ihr sofort verfällt. Mit ihrer ungewöhnlichen Songauswahl, ihrem Auftreten und ihrem Gesang und ihrer ganz eigenen Persönlichkeit wickelt sie nicht nur ihn um den Finger, sie gewinnt die Castingshow. Und ein paar Wochen später gewinnt sie dann auch den ESC in Oslo. Mit gerade mal 20 Jahren steht sie plötzlich im Rampenlicht, und zwar in ganz Europa. Aber sie bleibt cool und konzentriert sich auf ihre Karriere. Sie beginnt sogar ein Studium, bricht das dann aber wieder ab, denn neben der Musik bleibt kaum Zeit. 2015 kommt dann schon Lenas 4. Album, und darauf ist auch Wild and Free.

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1: Ich bin Gregor Jose Moser. München darf weiter von den ersten Olympischen Spielen seit 1972 träumen. Der Deutsche Olympische Sportbund hat sich bei der Wahl des deutschen Bewerbers für die bayerische Landeshauptstadt entschieden. Ausschlaggebend für den Zuschlag waren die Nachhaltigkeit und die bestehenden Sportstätten. Nachdem Berlin seine Bewerbung zurückgezogen hatte, war die Region Köln-Rhein-Ruhr der einzige Konkurrent. In 15 deutschen Großstädten hat der Deutsche Gewerkschaftsbund zu Kundgebungen aufgerufen. Der Grund: die Reformpläne der Bundesregierung zu den Themen Rente, Gesundheit und Arbeit und die Sorge vor Sozialabbau. Mehr von Thomas Bremser.
2: Die Gewerkschaften wollen ein deutliches Zeichen setzen für sichere Arbeitsplätze und gute Arbeitsbedingungen. Und sie kritisieren auch die Reformpläne der Bundesregierung. Die bestünden aus weniger Rente, einem Sozialabbau und mehr Schikane, wenn man krank ist. Die Arbeitgeber halten dagegen. Die Gewerkschaften würden zu fast jeder Veränderung Nein sagen und träumten von der Welt von gestern.
1: Wegen des Fachkräftemangels fordert die Deutsche Krankenhausgesellschaft, dass ausländische Berufsabschlüsse schneller anerkannt werden. Die

0: Verspätungen und Umleitungen kommen, wie die Bahn mitteilte. Der Polizei zufolge gibt es bisher keine konkreten Hinweise auf Sabotage. Die Ermittler gehen stattdessen von Kabeldiebstahl aus.
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0: Im Nordwesten ist es ziemlich grau, im Südosten schaut es da schon besser aus, noch zumindest. Auch da ziehen im Laufe des Tages Wolken auf, aber es bleibt trocken. Dazu bekommen wir angenehme 20 bis 25 Grad. Morgen schaut es dann besser aus, viel Sonnenschein und spätsommerliche Temperaturen zwischen 24 und 28 Grad.
2: Jetzt das Aktuellste aus der Antenne NRW Verkehrszentrale. Auf der A2 Hannover Richtung Oberhausen zwischen Dortmund Nordost und Henrichenburg hat es einen Unfall gegeben. Die Parallelfahrbahn ist gesperrt. Da braucht ihr rund 16 Minuten länger. Auf der A1 Hansa-Linie Osnabrück Richtung Bremen zwischen Osnabrückhafen und Neuenkirchen-Vörden steht ihr im Stau. Das kostet euch mindestens eine Stunde. Auf der A3 Arnheim Richtung Köln zwischen Kreuz Oberhausen und Kreuz Kaiserberg läuft es nur stockend, plant gut 11 Minuten mehr ein. Und auf der A3 Frankfurt Richtung Köln zwischen Siebengebirge und dem Kreuz Bonn-Siegburg braucht ihr etwa 10 Minuten länger. Habt ihr mehr entdeckt, dann gebt gern Bescheid per WhatsApp an die 0160 339 7000.
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4: Se a vida, das ist Portugiesisch für dieses Leben ist. Sollte aber eigentlich so ist das Leben bedeuten. Da haben sich die Pet Shop Boys ein klein wenig geirrt. Das hat dem Song aber überhaupt nicht geschadet, ganz im Gegenteil. Die Nummer hatte einen neuen Sound, den wir von dem Elektropop-Duo damals gar nicht gewöhnt waren, hat ihnen so jede Menge Aufmerksamkeit verschafft und auch den portugiesisch-brasilianischen Markt erreicht, indem sie den Songtitel eben in dieser Sprache gewählt hatten. Die Pet Shop Boys haben sich da auch so ein bisschen von einem brasilianischen Percussion-Stück inspirieren lassen. Estrada da Paixão, der Band Olodum. Allerdings trommelt hier jetzt ein britisches Drummer-Corps in einem der besten Hits aller Zeiten bei Antenne NRW, der direkt ein Urlaubsgefühl vermittelt, finde ich, wenn fremdländisches Schlagzeug mit Bläsern verschmilzt. Mit schönen Erinnerungen an eure Sommerferien, so ein paar Wochen danach. Hier sind sie, die Pet Shop Boys. Ich bin Marc Moosbrugger und ihr dreht jetzt bitte unbedingt volle Pulle auf.

Schönes Wochenende, schönen Nachmittag wünsche ich euch. Hier ist Antenne NRW. Ein Erfolg musste her. Aber wie? Diese Frage haben sich Mitte der 80er die Bangles gestellt. Durch einen Videoclip ist der großartige Prince auf die Band aufmerksam geworden. Er hat die Konzerte der Bangles besucht und besonderes Interesse gezeigt an der Sängerin Susanna Hoffs. Keine Frage, dass er da einen Song für die Bangles aus dem Hut gezaubert hat. Manic Monday, die Nummer um einen Montag, an dem nichts glatt läuft. Hat Prince ursprünglich für Apollonia 6 geschrieben, eine von ihm zusammengestellte Frauenband, aber er hat sich dann anders entschieden. Mitte 1985, da hat er Susanna Hoffs sein Demo zukommen lassen. Die Bangles haben daraus ihre eigene Version gemacht und damit ihren ersten großen Erfolg gelandet. Und natürlich wurde damals schnell spekuliert, dass Prince den Bangles den Song nur gegeben hat, weil er in Susanna Hoffs verliebt war. Aber die hat später klargestellt, dass es zwischen den beiden keine Romanze gegeben hatte. Vielleicht ja auch wegen dieser Ironie des Schicksals. Manic Monday ist nämlich in den US-Charts auf Platz 2 gekommen, weil ausgerechnet Prince auf Platz 1 gewesen ist mit Kiss. Hier ist jedenfalls einer der besten Hits aller Zeiten bei Antenne NRW und ich wünsche euch jetzt einfach einen smoothen Samstag. An die neue Woche und den Montag vor allem denken wir jetzt einfach noch gar nicht.

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1: Im Nordwesten ist es ziemlich grau, im Südosten schaut es da schon besser aus, noch zumindest. Auch da ziehen im Laufe des Tages Wolken auf, aber es bleibt trocken. Dazu bekommen wir angenehme 20 bis 25 Grad. Morgen schaut es dann besser aus, viel Sonnenschein und spätsommerliche Temperaturen zwischen 24 und 28 Grad.
2: Jetzt das Aktuellste aus der Antenne NRW Verkehrszentrale. Auf der A2 Hannover Richtung Oberhausen zwischen Dortmund Nordost und Henrichenburg hat es einen Unfall gegeben. Die Parallelfahrbahn ist gesperrt. Da braucht ihr rund 16 Minuten länger. Auf der A1 Hansa-Linie Osnabrück Richtung Bremen zwischen Osnabrückhafen und Neuenkirchen-Vörden steht ihr im Stau. Das kostet euch mindestens eine Stunde. Auf der A3 Arnheim Richtung Köln zwischen Kreuz Oberhausen und Kreuz Kaiserberg läuft es nur stockend, plant gut 11 Minuten mehr ein. Und auf der A3 Frankfurt Richtung Köln zwischen Siebengebirge und dem Kreuz Bonn-Siegburg braucht ihr etwa 10 Minuten länger. Habt ihr mehr entdeckt, dann gebt gern Bescheid per WhatsApp an die 0160 339 7000.
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0: Schönen Nachmittag wünsche ich euch hier am Samstag bei uns bei Antenne NRW. In Detmold, da sind jetzt wieder Wale zu sehen. Die sind allerdings schon 10 Millionen Jahre alt und befinden sich im Lippischen Landesmuseum. Da startet nämlich heute eine neue Ausstellung und beschäftigt sich mit der Zeit, als Ostwestfalen noch unter Wasser gestanden hat. Das war so vor 3 bis 66 Millionen Jahren. Das Museumsteam will es schaffen, dass ihr euch bei eurem Besuch diese Zeit so richtig gut vorstellen könnt. Also da geht es um sehr viel mehr als nur um staubige alte Knochen. Man muss sich den Wal als lebendes Tier vorstellen, denn Paläontologie, das ist eine ganz kreative, lebendige Geschichte und das soll bei dieser Ausstellung rüberkommen. Unter anderem wartet ein Robbenfossil aus Nordrhein-Westfalen und der Schädel einer Seekuh aus Bünde. Also schaut vorbei, bis April gibt es diese neue Urzeit-Wal-Ausstellung in Detmold im Lippischen Landesmuseum zu sehen.
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1: Ich bin Gregor Jusse Moser. München ist der deutsche Kandidat für die Olympischen und Paralympischen Spiele für 2036, 40 oder 44. Die bayerische Landeshauptstadt hat sich gegen die Region Köln-Rhein-Ruhr durchgesetzt. Pia Wegner war bei der Bekanntgabe im Alten Rathaus von München dabei.
2: Also die Euphorie hier im Alten Rathaus, die war schon vorher riesig. Alle waren super zuversichtlich. Aber jetzt darf München sich auch wirklich freuen. Denn die Stadt, die wird sich als Austragungsort für Deutschland für die Olympischen und Paralympischen Spiele bewerben. Schon beim Bürgerentscheid sagte München klar Ja zu Olympia. Mit über 60% stimmten die Bürgerinnen und Bürger für eine Bewerbung. Und das Konzept, das konnte sich jetzt letztlich auch gegen die Region Köln-Rhein-Ruhr durchsetzen.
1: Für Pflegebedürftige und deren Angehörige sind in der geplanten Pflegereform Kürzungen vorgesehen. Deshalb droht die SPD der Union jetzt mit einer Blockade. Der Fraktionschef im Bundestag Miersch hat der Bild gesagt, der Vorschlag von Gesundheitsminister Linnemann sei vor allem ein Kürzungspaket. Der ARD zufolge gibt es innerhalb der SPD mittlerweile ein Konzept, wie Pflegebedürftige bei den Heimkosten entlastet werden könnten, und zwar über eine Begrenzung des Eigenanteils. Nächste Runde im Streit zwischen US-Präsident Trump und dem Sender CNN. Der darf Trumps Reise in den Bundesstaat Tennessee nicht filmen. Erst vor kurzem hatte ein Gericht entschieden, dass CNN und weitere beim Präsidenten unbeliebte Medien wieder ins Weiße Haus dürfen. Trump hatte ihnen vorgeworfen, Falschnachrichten zu verbreiten. Das behauptet er immer wieder über Medien, die kritisch über ihn oder die Regierungspolitik berichten. In Friseursalons und Kosmetikstudios hat es heute bundesweit Kontrollen durch den Zoll gegeben. Grund dafür war der Kampf gegen Schwarzarbeit und Dumpinglöhne, so ein Sprecher. In einigen Fällen würden Mitarbeiter gar nicht oder unzureichend versichert, auch der

0: Jetzt das Aktuellste aus der Antenne NRW Verkehrszentrale. Vorsicht auf der A1 Köln Richtung Euskirchen zwischen Kreuz Köln West und Frechen. Da ist eine ungesicherte Unfallstelle auf dem rechten Fahrstreifen. Auch auf der A44 Mönchengladbach Richtung Aachen zwischen Aldenhofen und Alsdorf hat es gekracht. Dort ist noch nichts abgesichert. Auf der A1 Hansa-Linie Münster Richtung Osnabrück zwischen Münster Nord und Greven nach einem Unfall bitte langsam fahren. Auf der A1 Hansa-Linie Osnabrück Richtung Bremen zwischen der Anschlussstelle Osnabrück-Hafen und der Anschlussstelle Bramsche steht ihr im Stau. Da braucht ihr mindestens eine Stunde länger. Habt ihr mehr entdeckt, dann gebt gern Bescheid per WhatsApp an die 0160 339 7000.
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3: Wenn dein nächster Song kein großer Erfolg wird, dann ist deine Karriere vorbei, noch bevor sie richtig begonnen hat. Das war die Ansage von Madonnas Plattenfirma. Also hat Madonna alles auf eine Karte setzen müssen beim Song Like a Virgin, wie eine Jungfrau. Kurz vor der Veröffentlichung des Albums hat sie Like a Virgin bei der ersten Preisverleihung des Musiksenders MTV performt und sich bei der Fernsehübertragung aus der altehrwürdigen Radio City Music Hall in New York wenig jungfräulich präsentiert. In einem aufreizenden Brautkleid hat sie sich lasziv auf einer gigantischen Hochzeitstorte geräkelt. Damals 1984 ein Megaskandal. Madonnas Auftritt hat für jede Menge Schlagzeilen gesorgt, aber das war ihr großer Durchbruch zum Weltstar mit Like a Virgin. Hier ist Madonna mit einem der besten Hits aller Zeiten bei Antenne NRW. Ich bin Marc Moosbrugger und apropos Torte, ihr könnt auch mal so langsam den Kaffeetisch decken und für meinen Geschmack darf auf keinen Fall irgendein süßes Teilchen fehlen.

Erholt euch gut dieses Wochenende. Klasse, dass ihr mit dabei seid bei Antenne NRW. Gerade mal 17 Jahre alt war Agnes Carlsson bei ihrem schwedischen Pop-Idol-Sieg 2005. Seither ist sie in ihrem Heimatland ein gefeierter Star mit 3 mehrfach ausgezeichneten Studioalben und einer Handvoll Top-10-Singles. Und sie hat es auch geschafft, den Rest Europas mit ihrer schwedischen Popmusik zu begeistern. Zum Beispiel mit Release Me, eine coole Uptempo-Dance-Pop-Nummer mit Agnes Gesang, der für Gänsehaut sorgt. Mal performt sie da zaghaft balladesk, mal kraftvoll und energisch, aber auch immer mit viel Emotionen und dazu halt der beatlastige Refrain. Auch die Background-Voices können sich hören lassen. Es stimmt einfach alles. Eine absolut perfekte Perle der Popmusik von Agnes Carlsson mit einem Groove, das sozusagen das Smör vom Brot fließt. Einer der besten Hits aller Zeiten bei Antenne NRW an eurem Samstagnachmittag, der die totalen Wochenend-Vibes zu euch durchs Radio bringt. Also spätestens jetzt solltet ihr den Stress der Arbeitswoche endgültig vergessen haben.

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1: Einerseits ist es in vielen Teilen NRWs bewölkt, andererseits ist es noch mal angenehm warm und fast noch sommerlich. Die Temperaturen liegen bei 20 bis 25 Grad. Morgen wird es dann sogar noch wärmer bei 24 bis 28 Grad und es gibt deutlich mehr Sonnenschein.
2: Jetzt das Aktuellste aus der Antenne NRW Verkehrszentrale. Vorsicht auf der A1 Köln Richtung Euskirchen zwischen Kreuz Köln West und Frechen. Da ist eine ungesicherte Unfallstelle auf dem rechten Fahrstreifen. Auch auf der A44 Mönchengladbach Richtung Aachen zwischen Aldenhofen und Alsdorf hat es gekracht. Dort ist noch nichts abgesichert. Auf der A1 Hansa-Linie Münster Richtung Osnabrück zwischen Münster Nord und Greven nach einem Unfall bitte langsam fahren. Auf der A1 Hansa-Linie Osnabrück Richtung Bremen zwischen der Anschlussstelle Osnabrück-Hafen und der Anschlussstelle Bramsche steht ihr im Stau. Da braucht ihr mindestens eine Stunde länger. Habt ihr mehr entdeckt, dann gebt gern Bescheid per WhatsApp an die 0160 339 7000.
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0: euch ein schönes Wochenende hier bei Antenne NRW. Ich habe Besuch im Studio jetzt von einem der größten Griechenland-Fans bei uns im Antenne NRW-Team, Dieter Döring.
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0: Hi Dieter.
1: 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Außerdem war sie natürlich unterwegs auf der Insel, war davon fasziniert und sie hat sozusagen auch in die griechischen, in die kretischen Kochtöpfe hineingeschaut mit Maria. Die hat sie in die griechische Küche ein bisschen eingeweiht. 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
0: Das wird wieder eine interessante Reisesendung mit Dieter Döring, eurem Reiseguide hier bei uns. 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Und wenn ihr mal eine Sendung verpasst haben solltet oder vielleicht auch einfach nur irgendeine Reiseerinnerung auffrischen wollt, dann findet ihr alle Folgen bei uns auf der Homepage auf antenne.nrw.
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1: Ich bin Gregor Jusse Moser. München bewirbt sich für Deutschland für die Olympischen und Paralympischen Spiele. Dafür hat der Deutsche Olympische Sportbund gestimmt. Pia Wegner ist vor Ort im Alten Rathaus und erklärt, wieso München den Zuschlag bekommen hat.
2: Kurze Wege, eine kurze Anreise zu den Wettkämpfen und dass über 50% der Sportarten im Olympiastadion stattfinden sollen. Mit diesem Konzept hat München überzeugt. Die Region Köln-Rhein-Ruhr hingegen hat eine Absage kassiert. Über 50 Jahre nach den letzten Sommerspielen wollen also nicht nur die Münchnerinnen und Münchner die Spiele wieder in der Stadt, sondern auch der DOSB. Nach der Entscheidung lief im Münchner Rathaus We Are the Champions von Queen.
1: Gegen einige Pläne von Bundesgesundheitsminister Linnemann bei der Pflege regt sich Widerstand in der SPD. Der SPD-Fraktionschef im Bundestag Mirsch hat der Bild gesagt, ein reines Kürzungspaket mache man nicht mit. Konkret will die SPD unter anderem, dass die Eigenanteile von Pflegebedürftigen an den Heimkosten gedeckelt werden auf maximal 1.500 Euro. Wegen des Fachkräftemangels fordert die Deutsche Krankenhausgesellschaft, dass ausländische Berufsabschlüsse schneller anerkannt werden. Die stellvertretende Vorstandsvorsitzende Neumeier hat der Augsburger Allgemeinen gesagt, die Verfahren seien zu kompliziert und sie würden zu lange dauern. Außerdem hat Neumeier lange Wartezeiten bei Visaverfahren kritisiert. Und wir schauen noch zur Formel 1. Der Mercedes-Pilot George Russell hat den großen Preis von Aserbaidschan gewonnen. Der Engländer verkürzte damit seinen Rückstand auf WM-Spitzenreiter Antonelli, der in Baku nur Fünfter wurde. Auf Platz 2 fuhr Max Verstappen im Red Bull, Dritter wurde sein Teamkollege Isaac Adja.
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1: Einerseits ist es in vielen Teilen NRWs bewölkt, andererseits ist es noch mal angenehm warm und fast noch sommerlich. Die Temperaturen liegen bei 20 bis 25 Grad. Morgen wird es dann sogar noch wärmer bei 24 bis 28 Grad und es gibt deutlich mehr Sonnenschein.
3: Jetzt das Aktuellste aus der Antenne NRW Verkehrszentrale. Achtung, auf der A44 München-Gladbach Richtung Aachen zwischen Altenhofen und Alsdorf, da ist eine ungesicherte Unfallstelle. Auf der A1 Dortmund Richtung Köln zwischen Gevelsberg und dem Kreuz Wuppertal Nord steht ihr im Stau, plant etwa 29 Minuten mehr ein. Auf der A3 Arnheim Richtung Köln zwischen dem Kreuz Oberhausen und dem Kreuz Kaiserberg stockt es, ihr braucht mindestens 11 Minuten länger. Auf der A1 Osnabrück Richtung Bremen zwischen Osnabrückhafen und Bramsche ist stockender Verkehr. Ortskundige sollten das Gebiet weiträumig umfahren. Habt ihr mehr entdeckt? Dann

passenden Vibes. All das steckt drin in Rhythm Divine von Enrique Iglesias. Und da bin ich mir sicher, wenn ihr jetzt gleich bei euch, bei der Hausarbeit, die Augen einfach mal zumacht, dann seht ihr euch in der Sonne am Strand in der Südsee und es fühlt sich alles gleich ein paar Grad wärmer an. Ich bin Marc Moosbrugger und ich schicke euch jetzt die 3 Minuten Urlaubsfeeling bei Antenne NRW. Das sind die besten Hits aller Zeiten. Ein schönes Wochenende.

Ich find's klasse, dass ihr mit dabei seid. Hier ist Antenne NRW an eurem Samstagnachmittag. Chess, also Schach. Das spielen wir jetzt nicht, aber wir hören es. Das ist ja ein Musical, das in den 1980er Jahren im Londoner West End uraufgeführt wurde. Der Soundtrack ist als sogenanntes Konzeptalbum schon vorher rausgekommen, also bevor das Musical überhaupt an den Start gegangen ist. Und die gesamte Musik wurde komponiert von Björn und Benny von ABBA, also ganz große Namen. Auch das bekannteste Stück aus Chess, nämlich One Night in Bangkok, stammt auch aus der Feder der beiden Musiklegenden. Der Song erzählt die Geschichte vom Treffen zweier Schachmeister, einem aus den USA und einem aus der ehemaligen UdSSR, mit Bildern aus dem Nachtleben der thailändischen Hauptstadt Bangkok und mit diversen Metaphern wird deren Partie dargestellt, die natürlich sinnbildlich für die Auseinandersetzung während des Kalten Krieges steht. Murray Head, ein Schauspieler, hat die Nummer gesungen und damit seinen zweiten Erfolg gelandet, wieder aus einem Musical, denn schon 1971 hat er Chartluft geschnuppert mit einem Song aus Jesus Christ Superstar. Hier ist er aber jetzt mit One Night in Bangkok, einem der besten Hits aller Zeiten bei Antenne NRW. Und es muss ja nicht Schach sein, aber vielleicht habt ihr heute Abend mal wieder Bock auf einen chilligen Spieleabend mit euren Freunden oder der Familie.

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1: Einerseits ist es in vielen Teilen NRWs bewölkt, andererseits ist es noch mal angenehm warm und fast noch sommerlich. Die Temperaturen liegen bei 20 bis 25 Grad. Morgen wird es dann sogar noch wärmer bei 24 bis 28 Grad und es gibt deutlich mehr Sonnenschein.
2: Jetzt das Aktuellste aus der Antenne NRW Verkehrszentrale. Achtung, auf der A44 München-Gladbach Richtung Aachen zwischen Altenhofen und Alsdorf, da ist eine ungesicherte Unfallstelle. Auf der A1 Dortmund Richtung Köln zwischen Gevelsberg und dem Kreuz Wuppertal Nord steht ihr im Stau, plant etwa 29 Minuten mehr ein. Auf der A3 Arnheim Richtung Köln zwischen dem Kreuz Oberhausen und dem Kreuz Kaiserberg stockt es, ihr braucht mindestens 11 Minuten länger. Auf der A1 Osnabrück Richtung Bremen zwischen Osnabrück-Hafen und Bramsche ist stockender Verkehr. Ortskundige sollten das Gebiet weiträumig umfahren. Habt ihr mehr entdeckt? Dann gebt gern Bescheid per WhatsApp an die 0160 339 7000.

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0: So klingt euer Wochenende, so klingt der Samstagnachmittag. Schön, dass ihr mit dabei seid. Heute am 26. September 2026 und da gehen wir jetzt zurück in der Zeit und zwar um 18 Jahre.
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2: 26. September 2008. Kings of Leon steigen mit Sex on Fire in die Charts ein. Oft werden die Musiker gefragt, was der Song denn eigentlich bedeutet. Im Song geht's um eine großartige sexuelle Beziehung, die man nie wieder vergisst, mit dem besten Sex, den man sich vorstellen kann, erklärt Sänger Caleb Fotherwill. Ursprünglich wollen die drei einen ganz anderen Text für den Song. Set Us on Fire ist eigentlich als Titel angedacht. Im Studio versteht einer der Tontechniker aber Sex on Fire. Und obwohl Sänger Caleb das eigentlich nicht besonders originell findet, das Ganze wird zu einem Running Gag und die Band übernimmt diese Zeile. Und so wird Sex on Fire zu einem der größten Hits von Kings of Leon. Ein grandioser Song, der ziemlich abgeht, voller Power ist und natürlich eine ordentliche Prise Sexiness drin hat.

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1: Ich bin Gregor Jusse Moser. Es ist entschieden. München soll für Deutschland ins Rennen um Olympische und Paralympische Spiele 2036, 40 oder 44 gehen. Die bayerische Landeshauptstadt hat sich gegen die Region Köln-Rhein-Ruhr durchgesetzt. Dazu Münchens Oberbürgermeister Dominik Krause nach der Bekanntgabe.
2: Also es war schon ein Krimi jetzt heute den ganzen Tag. Wir haben ganz schön gebankt und an der Stelle auch danke an die Mitbewerberinnen und Mitbewerber für den fairen Wettkampf. Und die Freude ist jetzt unendlich und wir freuen uns, dass wir jetzt richtig loslegen können, dann Olympia nach Deutschland zu holen.
1: Die letzten Olympischen Spiele in Deutschland hatte es 1972 gegeben mit den Sommerspielen in München. Längere Arbeitszeiten oder auch eine Aufweichung des 8-Stunden-Tags. Diese Überlegungen der Bundesregierung kommen bei den Gewerkschaften nicht gut an. Das hat die Vorsitzende des Deutschen Gewerkschaftsbunds Fahimi nochmal klargestellt. Der DGB hatte für heute in 15 Städten zu einem bundesweiten Aktionstag für den Sozialstaat aufgerufen. Allein zur Kundgebung in Nürnberg kamen laut Polizei zwischen 20 und 25.000 Menschen. In Frankfurt nahmen rund 15.000 Menschen teil, in Berlin gut 5.500. Bundesaußenminister Wadefuhl hat sich in New York mit seinem russischen Kollegen Lavrov getroffen. Es war das erste bilaterale Gespräch der Außenminister Deutschlands und Russlands seit Beginn des russischen Angriffskriegs gegen die Ukraine 2022. Das Treffen fand am Rande der UN-Generaldebatte statt, offenbar auf Initiative von Wadefuhl. Konkretes zu dem Gespräch ist nicht bekannt. Nach dem 1:1 gegen die Niederlande steht für die deutsche Fußballnationalmannschaft morgen gleich das nächste Spiel in der Nations League an. In Augsburg geht es um 20.45 Uhr gegen Griechenland. Wie Bundestrainer Jürgen Klopp jetzt bekannt gegeben hat, wird da nicht wieder Marc-André Ter Stegen das Tor hüten, sondern Alexander Nübel.
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1: Angenehm warm ist es dieses Wochenende, fast nochmal spätsommerlich und das Ende September. Im Laufe der Nacht kann es wieder mehr Wolken geben, es bleibt aber trocken. Die Temperaturen gehen zurück auf 13 bis 10, im Bergland teils 8 Grad. Morgen wird es dann sogar nochmal wärmer als heute, bei 24 bis 28 Grad.

0: und Köln-Korweiler ist nach einem Unfall die Fahrbahn gesperrt. Da läuft die Unfallaufnahme, folgt am besten der örtlichen Umleitung. Auf der A4 Talbrücke Hunstig-Olpe Richtung Köln bei Gummersbach hat es gekracht. Wegen der Unfallaufnahme ist der linke Fahrstreifen blockiert. Auf der A57 Krefeld Richtung Köln zwischen Köln-Worringen und Köln-Korweiler braucht ihr mindestens eine Stunde länger. Auf der A1 Osnabrück Richtung Bremen zwischen Osnabrückhafen und Bramsche habt ihr 5 Kilometer stockenden Verkehr. Ortskundig fahrt besser großräumig drumherum. Habt ihr mehr entdeckt, dann gebt gern Bescheid per WhatsApp an die 0100 60 339 7000.
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1: Angenehm warm ist es dieses Wochenende, fast nochmal spätsommerlich und das Ende September. Im Laufe der Nacht kann es wieder mehr Wolken geben, es bleibt aber trocken. Die Temperaturen gehen zurück auf 13 bis 10, im Bergland teils 8 Grad. Morgen wird es dann sogar nochmal wärmer als heute bei 24 bis 28 Grad und es gibt deutlich mehr Sonnenschein.
2: Jetzt das Aktuellste aus der Antenne NRW Verkehrszentrale. Achtung, auf der A43 Recklinghausen-Wuppertal in Höhe Recklinghausen-Hochlamark. In beiden Richtungen sind Personen auf der Fahrbahn, auch in den Einfahrten ist die Lage gefährlich. Auf der A57 Krefeld Richtung Köln zwischen Köln-Worringen und Köln-Korweiler ist nach einem Unfall die Fahrbahn gesperrt. Da läuft die Unfallaufnahme, folgt am besten der örtlichen Umleitung. Auf der A4 Talbrücke Hunstig-Olpe Richtung Köln bei Gummersbach hat es gekracht. Wegen der Unfallaufnahme ist der linke Fahrstreifen blockiert. Auf der A57 Krefeld Richtung Köln zwischen Köln-Worringen und Köln-Korweiler braucht ihr mindestens eine Stunde länger. Auf der A1 Osnabrück Richtung Bremen zwischen Osnabrückhafen und Bramsche habt ihr 5 Kilometer stockenden Verkehr, ortskundig fahrt besser großräumig drumherum. Habt ihr mehr entdeckt, dann gebt gern Bescheid per WhatsApp an die 0100 60 339 7000.
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1: Ich bin Gregor Jose Moser. Zum ersten Mal seit 1972 wieder Olympische und Paralympische Spiele nach Deutschland holen. Diese Aufgabe kommt jetzt München zu für die Spiele 2036, 40 oder 44. Pia Wegner war bei der Bekanntgabe im Alten Rathaus von München dabei.
2: Also die Euphorie hier im Alten Rathaus, die war schon vorher riesig. Alle waren super zuversichtlich. Aber jetzt darf München sich auch wirklich freuen. Denn die Stadt, die wird sich als Austragungsort für Deutschland für die Olympischen und Paralympischen Spiele bewerben. Schon beim Bürgerentscheid sagte München klar Ja zu Olympia. Mit über 60% stimmten die Bürgerinnen und Bürger für eine Bewerbung. Und das Konzept, das konnte sich jetzt letztlich auch gegen die Region Köln-Rhein-Ruhr durchsetzen.
1: Papst Leo ist in Frankreich zu Besuch. Als Höhepunkt seiner Reise hat Leo im Stadtzentrum von Paris eine große Messe gefeiert mit 700.000 Teilnehmern. Staatschef Macron blieb der Messe fern. Begründet wurde das mit der strikten Trennung von Kirche und Staat in Frankreich. Macrons Frau Brigitte nahm dafür teil. Gegen einige Pläne von Bundesgesundheitsminister Linnemann bei der Pflege regt sich Widerstand in der SPD. Der SPD-Fraktionschef im Bundestag Mirsch hat der Bild gesagt, ein reines Kürzungspaket mache man nicht mit. Konkret will die SPD unter anderem, dass die Eigenanteile von Pflegebedürftigen an den Heimkosten gedeckelt werden auf maximal 1.500 Euro. Und wir schauen noch zur Formel 1. Der Mercedes-Pilot George Russell hat den großen Preis von Aserbaidschan gewonnen. Der Engländer verkürzte damit seinen Rückstand auf WM-Spitzenreiter Kimi Antonelli, der in Baku nur Fünfter wurde. Auf Platz 2 fuhr Max Verstappen im Red Bull. Dritter wurde sein Teamkollege Isaac Adjar.
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1: Angenehm warm ist es dieses Wochenende, fast nochmal spätsommerlich und das Ende September. Im Laufe der Nacht kann es wieder mehr Wolken geben, es bleibt aber trocken. Die Temperaturen gehen zurück auf 13 bis 10, im Bergland teils 8 Grad. Morgen wird es dann sogar nochmal wärmer als heute bei 24 bis 28 Grad und es gibt deutlich mehr Sonnenschein.
3: Jetzt das Aktuellste aus der Antenne NRW Verkehrszentrale. Achtung, auf der A4 Talbrücke Hunstig-Olpe Richtung Köln bei Gummersbach. Da ist bei der Unfallaufnahme der linke Fahrstreifen blockiert. Auf der A1 Dortmund Richtung Köln zwischen Vollmarstein und dem Kreuz Wuppertal Nord steht ihr im Stau, plant gut 23 Minuten mehr ein. Auf der A57 Krefeld Richtung Köln zwischen Köln-Worringen und Köln-Chorweiler braucht ihr mindestens 18 Minuten länger. Der Verkehr wird an der Unfallstelle vorbeigeführt. Und auf der A1 Osnabrück Richtung Bremen zwischen Osnabrückhafen und Bramsche läuft es stockend. Fahrt am besten weiträumig drumherum. Habt ihr mehr entdeckt, dann gebt gern Bescheid per WhatsApp an die 0160 339 7000.
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1: Angenehm warm ist es dieses Wochenende, fast nochmal spätsommerlich und das Ende September. Im Laufe der Nacht kann es wieder mehr Wolken geben, es bleibt aber trocken. Die Temperaturen gehen zurück auf 13 bis 10, im Bergland teils 8 Grad. Morgen wird es dann sogar nochmal wärmer als heute bei 24 bis 28 Grad und es gibt deutlich mehr Sonnenschein.
2: Jetzt das Aktuellste aus der Antenne NRW Verkehrszentrale. Achtung, auf der A4 Talbrücke Hunstig-Olpe Richtung Köln bei Gummersbach. Da ist bei der Unfallaufnahme der linke Fahrstreifen blockiert. Auf der A1 Dortmund Richtung Köln zwischen Vollmarstein und dem Kreuz Wuppertal Nord steht ihr im Stau, plant gut 23 Minuten mehr ein. Auf der A57 Krefeld Richtung Köln zwischen Köln-Worringen und Köln-Chorweiler braucht ihr mindestens 18 Minuten länger. Der Verkehr wird an der Unfallstelle vorbeigeführt. Und auf der A1 Osnabrück Richtung Bremen zwischen Osnabrückhafen und Bramsche läuft es stockend. Fahrt am besten weiträumig drumherum. Habt ihr mehr entdeckt, dann gebt gern Bescheid per WhatsApp an die 0160 339 7000.

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1: 26. September 2008. Kings of Leon steigen mit Sex on Fire in die Charts ein. Oft werden die Musiker gefragt, was der Song denn eigentlich bedeutet. Im Song geht's um eine großartige sexuelle Beziehung, die man nie wieder vergisst, mit dem besten Sex, den man sich vorstellen kann, erklärt Sänger Caleb Fotherwell. Ursprünglich wollen die drei einen ganz anderen Text für den Song. Set Us on Fire ist eigentlich als Titel angedacht. Im Studio versteht einer der Tontechniker aber Sex on Fire. Und obwohl Sänger Caleb das eigentlich nicht besonders originell findet, das Ganze wird zu einem Running Gag und die Band übernimmt diese Zeile. Und so wird Sex on Fire zu einem der größten Hits von Kings of Leon. Ein grandioser Song, der ziemlich abgeht, voller Power ist und natürlich eine ordentliche Prise Sexiness drin hat.

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1: Ich bin Gregor Jose Moser. Längere Arbeitszeiten oder auch eine Aufweichung des 8-Stunden-Tags. Diese Überlegungen der Bundesregierung kommen bei den Gewerkschaften nicht gut an. Das hat die Vorsitzende des Deutschen Gewerkschaftsbundes Fahimi nochmal klargestellt. Der DGB hatte für heute in 15 Städten zu einem bundesweiten Aktionstag für den Sozialstaat aufgerufen. Allein zur größten Kundgebung in Nürnberg kamen laut Polizei zwischen 20 und 25.000 Menschen. Olympische und Paralympische Spiele in München, das erste Mal seit 1972. Dazu könnte es kommen, denn der Deutsche Olympische Sportbund hat sich dafür entschieden, für Deutschland München ins Rennen um die Spiele 2036, 40 und 44 zu schicken. Pia Wegner war bei der Bekanntgabe dabei. Pia, wie geht es denn jetzt mit der Bewerbung weiter?
2: Die Stadt muss jetzt eng mit dem Bund, aber auch mit dem DOSB zusammenarbeiten. Denn der reicht ja letztlich auch die Bewerbung für Deutschland ein. In dieser Bewerbung wiederum müssen dann dem IOC, also dem Internationalen Olympischen Komitee, konkrete Pläne sowie finanzielle Garantien vorgelegt werden. Die erste Vorauswahl für Olympia 2036 soll dann nächstes Jahr im März abgeschlossen sein.
1: Danke dir, Pia. Überraschend hat Außenminister Wadefuhl am Rande des UN-Gipfels in New York seinen russischen Amtskollegen Lavrov getroffen. Dabei habe der CDU-Politiker mit Lavrov vor allem über den russischen Angriffskrieg gegen die Ukraine gesprochen. Er habe hier auch klargemacht, wenn Russland an einem dauerhaften Frieden mitwirken wolle, sei wieder ein konstruktives Verhältnis zwischen den Ländern möglich. Nach dem 1:1 gegen die Niederlande steht für die deutsche Fußballnationalmannschaft morgen gleich das nächste Spiel in der Nations League an. In Augsburg geht es um 20.45 Uhr gegen Griechenland. Wie Bundestrainer Jürgen Klopp jetzt bekannt gegeben hat, wird da nicht wieder Marc-André Ter Stegen das Tor hüten, sondern Alexander Nübel.
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1: Angenehm warm ist es dieses Wochenende, fast nochmal spätsommerlich und das Ende September. Im Laufe der Nacht kann es wieder mehr Wolken geben, es bleibt aber trocken. Die Temperaturen gehen zurück auf 13 bis 10, im Bergland teils 8 Grad. Morgen wird es dann sogar nochmal wärmer als heute bei 24 bis 28 Grad und es gibt deutlich mehr Sonnenschein.
3: Jetzt das Aktuellste aus der Antenne NRW Verkehrszentrale. Achtung, auf der A46 Düsseldorf Richtung Wuppertal. Zwischen Wuppertal-Elberfeld und Wuppertal-Barmen ist nach einem Unfall noch nichts gesichert. Auf der A1 Dortmund Richtung Köln zwischen Gevelsberg und dem Kreuz Wuppertal-Nord steht ihr im Stau. Da braucht ihr mindestens 16 Minuten länger. Auf der A59 Bonn Richtung Köln zwischen dem Dreieck St. Augustin West und Troisdorf kommen nochmal mindestens 6 Minuten dazu. Und auf der A1 Osnabrück Richtung Bremen zwischen Osnabrückhafen und Bramsche läuft es stockend. Ortskundige sollten das Gebiet weiträumig umfahren. Habt ihr mehr entdeckt? Dann gebt gern Bescheid per WhatsApp an die 0100 60 339 7000.
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1: Angenehm warm ist es dieses Wochenende, fast nochmal spätsommerlich und das Ende September. Im Laufe der Nacht kann es wieder mehr Wolken geben, es bleibt aber trocken. Die Temperaturen gehen zurück auf 13 bis 10, im Bergland teils 8 Grad. Morgen wird es dann sogar nochmal wärmer als heute bei 24 bis 28 Grad und es gibt deutlich mehr Sonnenschein.
2: Jetzt das Aktuellste aus der Antenne NRW Verkehrszentrale. Achtung, auf der A46 Düsseldorf Richtung Wuppertal. Zwischen Wuppertal-Elberfeld und Wuppertal-Barmen ist nach einem Unfall noch nichts gesichert. Auf der A1 Dortmund Richtung Köln zwischen Gevelsberg und dem Kreuz Wuppertal-Nord steht ihr im Stau. Da braucht ihr mindestens 16 Minuten länger. Auf der A59 Bonn Richtung Köln zwischen dem Dreieck St. Augustin West und Troisdorf kommen nochmal mindestens 6 Minuten dazu. Und auf der A1 Osnabrück Richtung Bremen zwischen Osnabrückhafen und Bramsche läuft es stockend. Ortskundige sollten das Gebiet weiträumig umfahren. Habt ihr mehr entdeckt? Dann gebt gern Bescheid per WhatsApp an die 0100 60 339 7000.
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1: Ich bin Gregor Jussé Moser. Bundesaußenminister Wadefuhl sieht nach seinem Gespräch mit dem russischen Kollegen Lavrov weiterhin große Differenzen bei den Bemühungen um ein Ende von Russlands Krieg gegen die Ukraine. Dem ZDF sagte er, sein Angebot zur Deeskalation sei in Moskau bislang nicht auf offene Ohren gestoßen. Wadefuhl warnte Russland zudem vor weiteren Angriffen wie dem Drohnenvorfall in Leipzig. Weitere Gespräche seien möglich, wenn Moskau zu einem konstruktiven Austausch bereit sei. München bewirbt sich für Deutschland für die Olympischen und Paralympischen Spiele. Dafür hat der Deutsche Olympische Sportbund gestimmt. Pia Wegner ist vor Ort im Alten Rathaus und erklärt, wieso München den Zuschlag bekommen hat.
2: Kurze Wege, eine kurze Anreise zu den Wettkämpfen und dass über 50% der Sportarten im Olympiastadion stattfinden sollen. Mit diesem Konzept hat München überzeugt. Die Region Köln-Rhein-Ruhr hingegen hat eine Absage kassiert. Über 50 Jahre nach den letzten Sommerspielen wollen also nicht nur die Münchnerinnen und Münchner die Spiele wieder in der Stadt, sondern auch der DOSB. Nach der Entscheidung lief im Münchner Rathaus We Are the Champions von Queen.
1: Gegen einige Pläne von Bundesgesundheitsminister Linnemann bei der Pflege regt sich Widerstand in der SPD. Der SPD-Fraktionschef im Bundestag Mirsch hat der Bild gesagt, ein reines Kürzungspaket mache man nicht mit. Konkret will die SPD unter anderem, dass die Eigenanteile von Pflegebedürftigen an den Heimkosten gedeckelt werden auf maximal 1.500 Euro. Und wir schauen noch zur Formel 1. Der Mercedes-Pilot George Russell hat den großen Preis von Aserbaidschan gewonnen. Der Engländer verkürzte damit seinen Rückstand auf WM-Spitzenreiter Kimi Antonelli, der in Baku nur Fünfter wurde. Auf Platz 2 fuhr Max Verstappen im Red Bull. Dritter wurde sein Teamkollege Isaac Adjar.
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1: Im Laufe der Nacht kann es wieder mehr Wolken geben, es bleibt aber trocken. Die Temperaturen gehen zurück auf 13 bis 10, im Bergland teils 8 Grad. Auch morgen ist es dann tagsüber quasi spätsommerlich und das Ende September. Es wird sogar noch mal etwas wärmer als heute, nämlich maximal 24 bis 28 Grad und es gibt deutlich mehr Sonnenschein.
3: Jetzt das Aktuellste aus der Antenne NRW Verkehrszentrale. Vorsicht auf der A46 Düsseldorf Richtung Wuppertal zwischen Wuppertal-Elberfeld und Wuppertal-Barmen. Da ist eine ungesicherte Unfallstelle. Auf der A52 München-Gladbach Richtung Düsseldorf zwischen Kreuz-Nersen und Kreuz-Karst braucht ihr mindestens 15 Minuten länger. Auf der A1 Dortmund Richtung Köln zwischen der Anschlussstelle Gevelsberg und dem Kreuz Wuppertal Nord plant 13 Minuten mehr ein. Auf der A45 Gießen Richtung Hagen zwischen der Anschlussstelle Lüdenscheid Süd und der Anschlussstelle Lüdenscheid dauert es rund 11 Minuten länger. Habt ihr mehr entdeckt, dann gebt gern Bescheid per WhatsApp an die 0160 339 7000.
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1: Im Laufe der Nacht kann es wieder mehr Wolken geben, es bleibt aber trocken. Die Temperaturen gehen zurück auf 13 bis 10, im Bergland teils 8 Grad. Auch morgen ist es dann tagsüber quasi spätsommerlich und das Ende September. Es wird sogar noch mal etwas wärmer als heute, nämlich maximal 24 bis 28 Grad und es gibt deutlich mehr Sonnenschein.
2: Jetzt das Aktuellste aus der Antenne NRW Verkehrszentrale. Vorsicht auf der A46 Düsseldorf Richtung Wuppertal zwischen Wuppertal-Elberfeld und Wuppertal-Barmen. Da ist eine ungesicherte Unfallstelle. Auf der A52 Mönchengladbach Richtung Düsseldorf zwischen Kreuz Nersen und Kreuz Karst braucht ihr mindestens 15 Minuten länger. Auf der A1 Dortmund Richtung Köln zwischen der Anschlussstelle Gewelsberg und dem Kreuz Wuppertal Nord plant 13 Minuten mehr ein. Auf der A45 Gießen Richtung Hagen zwischen der Anschlussstelle Lüdenscheid Süd und der Anschlussstelle Lüdenscheid dauert es rund 11 Minuten länger. Habt ihr mehr entdeckt, dann gebt gern Bescheid per WhatsApp an die 0160 339 7000.
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1: Ich bin Moritz Einzel. Die SPD stemmt sich gegen Reformpläne von CDU-Gesundheitsminister Linnemann bei der Pflege. SPD-Fraktionschef Mirsch hat der Bild gesagt, ein reines Kürzungspaket mache die Bundestagsfraktion so nicht mit. Thomas Bremser berichtet.
2: Die Pflegekassen schlagen Alarm. Das Geld reicht hinten und vorne nicht. Darum will die Regierung sie noch stärker als jetzt entlasten. Doch das könnte an der SPD scheitern. Der aktuelle Vorschlag sei vor allem ein Kürzungspaket. Die SPD wirbt außerdem nach wie vor für einen Preisdeckel für Pflegende in Heimen. Denn die müssen aktuell im Schnitt fast 3.400 Euro im Monat aus eigener Tasche dazuzahlen.
1: München bewirbt sich für Deutschland um die Olympischen und Paralympischen Spiele 2036, 2040 oder 2044. Der Deutsche Olympische Sportbund hat sich gegen das Konzept von Köln-Rhein-Ruhr und für das der bayerischen Landeshauptstadt entschieden. Überzeugen konnte das mit kurzen Wegen und einer schnellen Anreise zu den Wettkämpfen. Jetzt muss München im internationalen Auswahlverfahren des IOC bestehen. Überraschend hat Außenminister Wadephul am Rande des UN-Gipfels in New York seinen russischen Amtskollegen Lavrov getroffen. Der CDU-Politiker habe Lavrov dabei klargemacht, wenn Russland an einem dauerhaften Frieden in der Ukraine mitwirken wolle, sei wieder ein konstruktives Verhältnis zwischen Deutschland und Russland möglich. Im ZDF sagte Wadephul, sein Angebot zur Deeskalation sei in Moskau bislang aber nicht auf offene Ohren gestoßen. Zehntausende Menschen haben bundesweit für den Erhalt sozialer Standards und Arbeitnehmerrechte demonstriert. Zu dem Aktionstag hatte der Deutsche Gewerkschaftsbund aufgerufen. Allein in Nürnberg zählte die Polizei bis zu 25.000 Teilnehmer, in Frankfurt 15.000 und in Hannover 13.000. DGB-Chefin Fahimi sprach sich gegen längere Arbeitszeiten und eine Aufweichung des 8-Stunden-Tages aus.
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1: Im Laufe dieser Nacht kann es wieder mehr Wolken geben, es bleibt aber trocken. Die Temperaturen gehen zurück auf 13 bis 10, im Bergland teils 8 Grad. Auch morgen ist es dann tagsüber quasi spätsommerlich und das Ende September. Es wird sogar noch mal etwas wärmer als heute, nämlich maximal 24 bis 28 Grad und es gibt deutlich mehr Sonnenschein.
3: Jetzt das Aktuellste aus der Antenne NRW Verkehrszentrale. Achtung, auf der A46 Düsseldorf Richtung Wuppertal. Zwischen Wuppertal-Elberfeld und Wuppertal-Barmen gibt es eine ungesicherte Unfallstelle. Auf der A2 Dortmund Richtung Oberhausen ist an der Ausfahrt Essen-Gladbeck eine Unfallaufnahme. Die Ausfahrt ist gesperrt. Auch die Einfahrt Essen-Gladbeck auf die A2 Dortmund Richtung Oberhausen ist wegen einer Unfallaufnahme dicht. Auf der A1 Dortmund Richtung Köln zwischen der Anschlussstelle Gevelsberg und dem Kreuz Wuppertal Nord steht ihr rund 13 Minuten länger. Habt ihr mehr entdeckt? Dann gebt gern Bescheid per WhatsApp an die 0160 339 7000.
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1: Im Laufe dieser Nacht kann es wieder mehr Wolken geben, es bleibt aber trocken. Die Temperaturen gehen zurück auf 13 bis 10, im Bergland teils 8 Grad. Auch morgen ist es dann tagsüber quasi spätsommerlich und das Ende September. Es wird sogar noch mal etwas wärmer als heute, nämlich maximal 24 bis 28 Grad und es gibt deutlich mehr Sonnenschein.
2: Jetzt das Aktuellste aus der Antenne NRW Verkehrszentrale. Achtung, auf der A46 Düsseldorf Richtung Wuppertal. Zwischen Wuppertal-Elberfeld und Wuppertal-Barmen gibt es eine ungesicherte Unfallstelle. Auf der A2 Dortmund Richtung Oberhausen ist an der Ausfahrt Essen-Gladbeck eine Unfallaufnahme. Die Ausfahrt ist gesperrt. Auch die Einfahrt Essen-Gladbeck auf die A2 Dortmund Richtung Oberhausen ist wegen einer Unfallaufnahme dicht. Auf der A1 Dortmund Richtung Köln zwischen der Anschlussstelle Gevelsberg und dem Kreuz Wuppertal Nord steht ihr rund 13 Minuten länger. Habt ihr mehr entdeckt? Dann gebt gern Bescheid per WhatsApp an die 0160 339 7000.

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1: Ich bin Moritz Einzel.
2: Sieger ist München.
3: So hat es Bundespräsident Steinmeier am Nachmittag in Baden-Baden verkündet. München geht als deutscher Bewerber ins Rennen um Olympische Sommerspiele 2036, 40 oder 44. Die bayerische Landeshauptstadt gewann die Abstimmung beim Deutschen Olympischen Sportbund gegen die Region Köln-Rhein-Ruhr. Überraschend klar, mit 91 zu 50 Stimmen. Bayerns Ministerpräsident Söder am ARD-Mikro.
4: Es ist was Historisches und wir wollen alles geben, damit wir am Ende gemeinschaftlich als Deutschland, als Partner für Nord, für Süd, für Ost und West am Ende uns als ein Land präsentieren. Das ist unser Ziel und dafür wollen wir arbeiten und danke für das Vertrauen.
3: Münchens Oberbürgermeister Krause kündigte an, zur Feier des Ergebnisses mit Söder auf dem Münchner Oktoberfest Olympia-Looping zu fahren. Am Rande der UN-Vollversammlung in New York hat Bundesaußenminister Wadephul überraschend seinen russischen Amtskollegen Lavrov getroffen. Im ZDF sagte Wadephul:
5: Ich habe ihm angeboten, zu deeskalieren, insbesondere auch mit Blick auf die Situation in der Ukraine, aber das hat noch keine offenen Ohren gefunden.
3: Der deutsche Außenminister zeigte Lavrov die Perspektive auf, dass es wieder ein konstruktives Verhältnis zu Russland geben könne, wenn der Kreml seine Aggression gegen die Ukraine beendet. Bundesweit haben zehntausende Menschen für den Erhalt sozialer Standards und Arbeitnehmerrechte demonstriert. Zu dem Aktionstag hatte der Deutsche Gewerkschaftsbund aufgerufen. Allein in Nürnberg zählte die Polizei bis zu 25.000 Teilnehmer, in Frankfurt 15.000 und in Hannover 13.000. Spaniens Fußballnationalmannschaft hat ihr erstes Nations League-Spiel gewonnen. Der Welt- und Europameister setzte sich im Londoner Wembley-Stadion gegen England mit 3:2 durch. Für den WM-Dritten England erzielte Bayern-Stürmer Harry Kane ein Tor, er vergab aber auch einen Elfmeter.
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3: Im Laufe dieser Nacht kann es wieder mehr Wolken geben, es bleibt aber trocken. Die Temperaturen gehen zurück auf 13 bis 10, im Bergland teils 8 Grad. Auch morgen ist es dann tagsüber quasi spätsommerlich und das Ende September. Es wird sogar noch mal etwas wärmer als heute, nämlich maximal 24 bis 28 Grad und es gibt deutlich mehr Sonnenschein.
6: Jetzt das Aktuellste aus der Antenne NRW Verkehrszentrale. Vorsicht auf der A1 Dortmund Richtung Köln zwischen Burscheid und dem Kreuz Leverkusen. In beiden Richtungen sind Personen auf der Fahrbahn am Mittelstreifen. Auch auf der A1 Hansa-Linie Münster Richtung Osnabrück zwischen Lengerich und dem Kreuz Lotte Osnabrück steht ein liegengebliebenes Fahrzeug. Dazu sind dort Menschen auf der Fahrbahn. Auf der A46 Düsseldorf Richtung Wuppertal zwischen Wuppertal-Elberfeld und Wuppertal-Barmen hat es gekracht. Die Unfallstelle ist noch nicht gesichert. Auf der A1 Dortmund Richtung Köln zwischen Gevelsberg und dem Kreuz Wuppertal Nord steht ihr im Stau, plant etwa 13 Minuten mehr ein. Habt ihr mehr entdeckt, dann gebt gern Bescheid per WhatsApp an die 0160 339 7000.
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1: Im Laufe dieser Nacht kann es wieder mehr Wolken geben, es bleibt aber trocken. Die Temperaturen gehen zurück auf 13 bis 10, im Bergland teils 8 Grad. Auch morgen ist es dann tagsüber quasi spätsommerlich und das Ende September. Es wird sogar noch mal etwas wärmer als heute, nämlich maximal 24 bis 28 Grad und es gibt deutlich mehr Sonnenschein.
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1: Ich bin Moritz Einzel. Zum ersten Mal seit Beginn des Ukraine-Kriegs hat Bundesaußenminister Wadefuhl seinen russischen Kollegen Lavrov getroffen. Das Zweiergespräch kam überraschend am Rande der UN-Generaldebatte in New York zustande. Wadefuhl sagte hinterher im ZDF:
2: Natürlich sind wir über wesentliche Punkte nicht einig geworden. Mir war es wichtig, klarzumachen, dass Deutschland derartige Dinge wie den Drohnenangriff in Leipzig nicht akzeptiert, dass das eine Eskalation ist, die nicht akzeptabel ist. Und ich habe Russland klar gewarnt, nicht so weiterzumachen. Wir können uns verteidigen, wir können uns wehren, das werden wir auch tun.
1: Wadefuhl forderte Lavrov auf, sofort an den Verhandlungstisch zu kommen, um über ein Kriegsende in der Ukraine zu sprechen. Die Bundesregierung hat München zur Olympiakandidatur gratuliert. Kanzler Merz erklärte, Deutschland gehe jetzt gemeinsam die internationale Kandidatur an. Vizekanzler Klingbeil sprach in seiner Funktion als Finanzminister davon, dass sich Deutschland Olympische Spiele leisten könne. Dafür gebe er eine Garantie ab. Der Deutsche Olympische Sportbund hatte entschieden, mit München ins internationale Rennen um Sommerspiele zu gehen, 2036, 40 oder 44. Die bayerische Landeshauptstadt setzte sich gegen Köln-Rhein-Ruhr durch. Papst Leo XIV. Ist in Frankreich zu Besuch. Als Höhepunkt seiner Reise hat Leo im Stadtzentrum von Paris eine große Messe gefeiert mit rund 800.000 Teilnehmern. Das Oberhaupt der katholischen Kirche wurde bei seiner Fahrt mit dem Papamobil über die Prachtstraße Champs-Élysées von einer riesigen Menschenmenge bejubelt. Staatschef Macron blieb der Messe fern, begründet wurde dies mit der strikten Trennung von Kirche und Staat in Frankreich. Die spanische Fußballnationalmannschaft hat ihr erstes Länderspiel nach dem gewonnenen WM-Finale im Juli für sich entschieden. Der Welt- und Europameister gewann im Londoner Wembley-Stadion gegen England mit 3:2. Für die Engländer erzielte Bayern-Stürmer Harry Kane ein Tor, er vergab aber auch einen Elfmeter.
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1: Im Laufe dieser Nacht kann es wieder mehr Wolken geben, es bleibt aber trocken. Die Temperaturen gehen zurück auf 13 bis 10, im Bergland teils 8 Grad. Tagsüber ist es dann quasi spätsommerlich und das Ende September. Es wird sogar noch mal etwas wärmer als gestern, nämlich maximal 24 bis 28 Grad. Und es gibt deutlich mehr Sonnenschein.
3: Jetzt das Aktuellste aus der Antenne NRW Verkehrszentrale. Achtung, auf der A46 Düsseldorf Richtung Wuppertal zwischen Wuppertal-Elberfeld und Wuppertal-Barmen, da ist eine ungesicherte Unfallstelle. Auch auf der A44 München-Gladbach Richtung Aachen zwischen Aachen-Brand und dem Grenzübergang Lichtenbusch hat es gekracht, hier ist noch nicht alles abgesichert. Auf der A1 Dortmund Richtung Köln zwischen Gevelsberg und dem Kreuz Wuppertal-Nord steht ihr im Stau, plant etwa 14 Minuten mehr ein. Auf der A44 Düsseldorf Richtung Essen zwischen Ratingen-Schwarzbach und Ratingen-Ost stockt es. Habt ihr mehr entdeckt, dann gebt gern Bescheid per WhatsApp an die 0100 60 339 7000.
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1: Im Laufe dieser Nacht kann es wieder mehr Wolken geben, es bleibt aber trocken. Die Temperaturen gehen zurück auf 13 bis 10, im Bergland teils 8 Grad. Tagsüber ist es dann quasi spätsommerlich und das Ende September. Es wird sogar noch mal etwas wärmer als gestern, nämlich maximal 24 bis 28 Grad. Und es gibt deutlich mehr Sonnenschein.
2: Jetzt das Aktuellste aus der Antenne NRW Verkehrszentrale. Achtung, auf der A46 Düsseldorf Richtung Wuppertal zwischen Wuppertal-Elberfeld und Wuppertal-Barmen, da ist eine ungesicherte Unfallstelle. Auch auf der A44 München-Gladbach Richtung Aachen zwischen Aachen-Brand und dem Grenzübergang Lichtenbusch hat es gekracht, hier ist noch nicht alles abgesichert. Auf der A1 Dortmund Richtung Köln zwischen Gewelsberg und dem Kreuz Wuppertal-Nord steht ihr im Stau, plant etwa 14 Minuten mehr ein. Auf der A44 Düsseldorf Richtung Essen zwischen Ratingen-Schwarzbach und Ratingen-Ost stockt es. Habt ihr mehr entdeckt, dann gebt gern Bescheid per WhatsApp an die 0100 60 339 7000.
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